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2: Viele Wolken, aber noch trocken. In Rissen sind es 11 Grad, in Neugraben für Speek 11 Grad. Heute bleibt's erstmal oft klar und freundlich. Später gibt's viel Sonne und nur ein paar Wolken. Dazu wird's bis zum Nachmittag angenehm mild. In der Nacht gehen die Werte auf ungefähr 8 Grad zurück. Morgen startet der Tag freundlich. Dann ziehen mehr Wolken auf und es werden bis zu 17 Grad.
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3: Ich bin Tine Klimach. Trotz des historischen Wahldebakels der CDU setzt Parteichef und Kanzler Friedrich Merz weiter auf den geplanten Reformkurs. Er hat ausgeschlossen, dass es in der CDU-Spitze eine Diskussion über seine politische Zukunft gegeben habe. Das sagte er am Nachmittag nach Beratungen seiner Partei in Berlin.
4: Merz steht nach den Wahlklatschen in Mecklenburg-Vorpommern, Berlin und vor 2 Wochen in Sachsen-Anhalt massiv unter Druck. Gut möglich, dass ihm die Union eine letzte Chance gibt, verlorenes Vertrauen zurückzugewinnen und die nötigen Reformen anzuschieben. Scheitert das Projekt, dürfte sein politisches Ende kaum noch zu verhindern sein. Merz taumelt gewaltig und die AfD reibt sich die Hände. Aus Berlin, David Riemer.
3: Nach dem Ausscheiden der CDU aus dem Landtag in Mecklenburg-Vorpommern ziehen mehrere Parteifunktionäre Konsequenzen. Spitzenkandidat Daniel Peters legte den Landesvorsitz nieder, auch Generalsekretärin Kathi Hoffmeister trat zurück. Kommissarisch soll Staatsminister Philipp Amthor die Landespartei führen. Die CDU war bei der Wahl auf 4,9% gekommen und hatte damit erstmals den Einzug in ein Landesparlament verpasst. Nach dem Rauswurf des TV-Senders CNN aus dem Weißen Haus eskaliert die Fehde zwischen US-Präsident Trump und mehreren US-Medien. Die vom Ausschluss betroffenen Medien CNN, Politico und MS Now ziehen vor Gericht, um ihre Plätze im Weißen Haus zurückzuerkämpfen.
5: Die verbannten Medien klagen gegen den Rauswurf. Sie sehen das Recht der Öffentlichkeit auf unabhängigen Journalismus unmittelbar bedroht. Die Regierung habe nicht zu entscheiden, worüber die Presse berichtet. Die anderen großen Networks sind solidarisch und verweigern die Begleitung Trumps im sogenannten Pressepool, mit dem die Medien Infos und Material zusammenlegen. Trump reist also ohne Begleitung zur UN-Generaldebatte nach New York. Er bezeichnet CNN und die anderen Medien als Müll, deren Fake News wie ein Krebs wuchere und die nationale Sicherheit bedrohe. Aus den USA, Tina Eck.
3: Auf dem Münchner Oktoberfest ist ein Mitarbeiter eines Fahrgeschäfts nach einem Unfall an seinen schweren Verletzungen gestorben. Das teilte die Polizei mit. Der Mitarbeiter habe sich wohl in einem Bereich aufgehalten, in dem er nicht hätte sein sollen, hieß es. Er sei dann getroffen und möglicherweise auch eingequetscht worden. Der Mann wurde mit lebensgefährlichen Verletzungen ins Krankenhaus gebracht, wo er dann später starb.
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6: Hey, Verkehrs-KI. Was ist los auf den Straßen?
7: Auf der A1 Richtung Hamburg, 1 Kilometer Stau zwischen Dreieck Südost und Dreieck Norderelbe. Und auf der A1 Richtung Lübeck, 1 Kilometer Stau zwischen Stillhorn und Dreieck Südost.
8: Oh.

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4: Überwiegend klar und ruhig. 10 Grad in Langenhorn, 11 im Karolinenviertel. Heute bleibt's erstmal freundlich, mit viel Sonne und nur ein paar lockeren Wolken. Später wird es im Tagesverlauf angenehm mild. In der Nacht gehen die Werte auf ungefähr 8 Grad zurück. Morgen startet es teils neblig und später meist grau, dazu bis zu 18 Grad.
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5: Ich bin Tine Klimach. Nach den CDU-Wahlpleiten in Mecklenburg-Vorpommern und in Berlin fordert CSU-Chef Markus Söder von der Union ein Ende von Personaldebatten.
6: Zum einen ist wichtig, dass die Union jetzt nicht zum Hühnerhaufen entwickelt und jeder durcheinander rennt, sondern dass wir geordnete Verfahren und Prozesse haben. Wir haben einen Bundeskanzler, wir haben eine Bundesregierung, wir haben Parteivorstände, wir haben Fraktionen. Das heißt, in den jeweiligen Verantwortlichkeiten einen Beitrag dazu leisten, dass Stabilität herrscht. Klären mit der SPD, vielleicht sogar relativ bald in einem Koalitionsausschuss, was ist jetzt tatsächlich von den ganzen Interviewäußerungen zu halten, wer ist auch die Nummer 1 bei der SPD, um dann einen Weg zu finden, da erfolgreich gemeinsam etwas zu bewegen.
5: Das sagte der bayerische Ministerpräsident zum Auftakt der Klausur der CSU-Landtagsfraktion im oberfränkischen Kloster Banz. Die Bundesregierung drückt beim angestrebten

0: Tankrabatt aufs Tempo und hat den Gesetzentwurf dazu auf den Weg gebracht. Er wurde nach Angaben einer Regierungssprecherin vom Kabinett beschlossen. Von Oktober bis Ende Dezember soll die Energiesteuer auf Diesel und Benzin gesenkt werden.
1: Die Preise an den Zapfsäulen haben sich übers Wochenende zwar etwas entspannt, die Rohölpreise sanken. Aber trotzdem, tanken ist aktuell sehr teuer. Mit dem Rabatt greift die Regierung zu einem erprobten Mittel. Wie schon im Mai und Juni soll der Liter Sprit so rund 17 Cent günstiger werden. Beim letzten Mal wurden die Preise gesenkt. Allerdings gaben die Mineralölkonzerne die Steuersenkung nicht komplett an Autofahrer weiter. Die Regierung plant daneben eine weitere, neue Maßnahme. Spätestens zum Jahreswechsel soll befristet ein Spritpreisdeckel kommen. Aus Berlin, Ursula Winkler.
0: Die unter dem Druck einzelner EU-Staaten geplante Aufhebung von Sanktionen gegen die beiden russischen Oligarchen Usmanow und Friedmann hat am Abend nicht wie geplant beschlossen werden können. Wie ein EU-Diplomat mitteilte, kam die erforderliche Einstimmigkeit in dem schriftlichen Entscheidungsverfahren nicht zustande. Nun sollen heute Morgen erneut die Botschafter der Mitgliedstaaten zu Beratungen zusammenkommen. Zum Sport. FIFA-Präsident Infantino geht im Machtkampf beim Fußball-Weltverband auf seine Kritiker zu. Die Strukturen sollen überdacht werden. In einem Brief an die Chefs der Mitgliedsverbände und die Mitglieder des FIFA-Councils hat er erstmals Gespräche über mögliche Reformen im Fußball-Weltverband angeboten. Der Brief liegt der deutschen Presseagentur vor. Infantino machte gleichzeitig aber klar, dass er die FIFA weiter anführen will.
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3: Hey, Verkehrs-KI. Was ist los auf den Straßen?
4: Auf der A1 Richtung Hamburg. 1 Kilometer Stau zwischen Moorfleet und Dreieck Norderelbe. Und auf der A1 Richtung Lübeck. 1 Kilometer Stau zwischen Stillhorn und Dreieck Südost.
5: Oh.

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4: Klarer Himmel über uns. 10 Grad in Billbrook, 10 in Wilhelmsburg. Heute bleibt's erstmal freundlich und trocken, dazu viel Sonne und nur ein paar Wolken am Rand. Im Tagesverlauf wird's richtig angenehm und teils sogar fast wolkenlos. In der Nacht geht die Temperatur auf ungefähr 8 Grad runter. Morgen startet's erst mit etwas Nebel und ein paar Wolken, später wird's wieder freundlicher, mit bis zu 17 Grad.
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5: Ich bin Tine Klimach. CDU-Chef Friedrich Merz hat das Ausscheiden seiner Partei aus dem Landtag in Mecklenburg-Vorpommern als tiefe Zäsur bezeichnet. Es sei ein für die CDU in Deutschland dramatisches Ergebnis, dass man die 5%-Hürde nicht überwinden konnte.
6: Ich werde auch von meiner Seite aus sehr konkrete Vorschläge machen, wie wir das wieder erreichen, was wir mal waren und was wir leider nur noch in einigen Teilen des Landes sind, nämlich Volkspartei.
5: Merz stellte auch nochmal klar, dass er seine beiden Ämter, Kanzler und CDU-Chef, behalten und seinen Reformkurs fortsetzen will. Nach ihrem Wahlsieg in Berlin will die Linke, Grünen und SPD Sondierungsgespräche über eine gemeinsame Regierung anbieten. Spitzenkandidatin Elif Erhalb kündigte an, in möglichen Koalitionsverhandlungen die Vergesellschaftung großer Wohnungskonzerne gegen Entschädigung in den Mittelpunkt zu stellen. Die Linke war bei den Wahlen in Berlin mit 25,7% stärkste Kraft geworden. Rechnerisch möglich wäre auch ein Bündnis aus CDU, Grünen und SPD. Tragisches Unglück auf dem Münchner Oktoberfest. Ein Mitarbeiter eines Freefall Towers ist nach einem Unfall am Abend an seinen schweren Verletzungen gestorben.
7: Der Sicherheitsmann soll sich nach ersten Erkenntnissen der Polizei wohl in einem Bereich aufgehalten haben, in dem er nicht hätte sein dürfen. Er wurde wahrscheinlich erst von dem Fahrgeschäft getroffen und dann möglicherweise eingequetscht. Der 52-Jährige wurde zunächst reanimiert und ins Krankenhaus gebracht, wo er später verstarb. Augenzeugen vor Ort wurden durch ein Kriseninterventionsteam betreut. Der genaue Unfallhergang soll nun ermittelt werden. Aus München, Joshua Heise.
5: Die Bundesregierung drückt beim angestrebten Tankrabatt aufs Tempo und hat den Gesetzentwurf dazu auf den Weg gebracht. Er wurde nach Angaben einer Regierungssprecherin vom Kabinett am Abend beschlossen. Von Oktober bis Ende Dezember soll die Energiesteuer auf Diesel und Benzin gesenkt werden. Die Mehrwertsteuer eingerechnet, ergibt sich an der Zapfsäule eine Entlastung von bis zu 17 Cent pro Liter. Das Finanzministerium rechnet damit, dass der Bund deswegen rund 2,5 Milliarden Euro weniger Steuern einnimmt. Die Länder sollen die Hälfte davon tragen.
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8: Hey, Verkehrs-KI, was ist los auf den Straßen?
9: Derzeit liegen uns keine Meldungen vor. Weiterhin eine gute Fahrt.
10: Oh.

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3: Klarer Himmel gerade. 9 Grad in hoher Luft, 9 Grad in Bramfeld. Heute bleibt's erstmal freundlich mit viel Sonne und nur ein paar lockeren Wolken. Dazu geht's im Tagesverlauf spürbar nach oben. In der Nacht sinkt es auf ungefähr 8 Grad. Morgen startet der Tag mit Nebel, später wird's wieder freundlicher und bis zu 17 Grad.
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4: Ich bin Tine Klimach. Trotz des historischen Wahldebakels der CDU setzt Parteichef und Kanzler Friedrich

0: März weiter auf den geplanten Reformkurs. Er hat ausgeschlossen, dass es in der CDU-Spitze eine Diskussion über seine politische Zukunft gegeben habe. Das sagte er am Nachmittag nach Beratungen seiner Partei in Berlin.
1: Merz steht nach den Wahlklatschen in Mecklenburg-Vorpommern, Berlin und vor 2 Wochen in Sachsen-Anhalt massiv unter Druck. Gut möglich, dass ihm die Union eine letzte Chance gibt, verlorenes Vertrauen zurückzugewinnen und die nötigen Reformen anzuschieben. Scheitert das Projekt, dürfte sein politisches Ende kaum noch zu verhindern sein. Merz taumelt gewaltig und die AfD reibt sich die Hände. Aus Berlin, David Riemer.
0: Nach dem Ausscheiden der CDU aus dem Landtag in Mecklenburg-Vorpommern ziehen mehrere Parteifunktionäre Konsequenzen. Spitzenkandidat Daniel Peters legte den Landesvorsitz nieder, auch Generalsekretärin Kathi Hoffmeister trat zurück. Kommissarisch soll Staatsminister Philipp Amthor die Landespartei führen. Die CDU war bei der Wahl auf 4,9% gekommen und hatte damit erstmals den Einzug in ein Landesparlament verpasst. Nach dem Rauswurf des TV-Senders CNN aus dem Weißen Haus eskaliert die Fehde zwischen US-Präsident Trump und mehreren US-Medien. Die vom Ausschluss betroffenen Medien CNN, Politico und MS Now ziehen vor Gericht, um ihre Plätze im Weißen Haus zurückzuerkämpfen.
2: Die verbannten Medien klagen gegen den Rauswurf. Sie sehen das Recht der Öffentlichkeit auf unabhängigen Journalismus unmittelbar bedroht. Die Regierung habe nicht zu entscheiden, worüber die Presse berichtet. Die anderen großen Networks sind solidarisch und verweigern die Begleitung Trumps im sogenannten Pressepool, mit dem die Medien Infos und Material zusammenlegen. Trump reist also ohne Begleitung zur UN-Generaldebatte nach New York. Er bezeichnet CNN und die anderen Medien als Müll, deren Fake News wie ein Krebs wuchere und die nationale Sicherheit bedrohe. Aus den USA, Tina Eck.
0: Auf dem Münchner Oktoberfest ist ein Mitarbeiter eines Fahrgeschäfts nach einem Unfall an seinen schweren Verletzungen gestorben. Das teilte die Polizei mit. Der Mitarbeiter habe sich wohl in einem Bereich aufgehalten, in dem er nicht hätte sein sollen, hieß es. Er sei dann getroffen und möglicherweise auch eingequetscht worden. Der Mann wurde mit lebensgefährlichen Verletzungen ins Krankenhaus gebracht, wo er dann später starb.
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5: Hey, Verkehrs-KI, was ist los auf den Straßen?
6: Derzeit liegen uns keine Meldungen vor. Weiterhin eine gute Fahrt. Oh.

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5: Da waren gerade noch ein paar Sterne am Himmel. Sah total toll aus. Aktuell bei 10 Grad bei euch in St. Georg, 9 in Harburg. Da sind auch noch den ganzen Tag kaum Wolken am Himmel. Es bleibt trocken mit bis zu 18 Grad. Die Sonne überwiegt heute. Kommende Nacht bleibt es dann auch klar bei 10 Grad. Morgen sind wieder ein paar mehr Wolken unterwegs. Ab dem Nachmittag auch wieder mit ein bisschen Regen. Jetzt ist 6.
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6: Mit Marc Elvers, guten Morgen. Nach dem CDU-Wahlfiasko in Mecklenburg-Vorpommern ziehen die Verantwortlichen die Konsequenzen. Spitzenkandidat und Landeschef Peters und auch Generalsekretärin Hoffmeister sind zurückgetreten. Kommissarisch soll Staatsminister Philipp Amthor die Landespartei führen. Die CDU war bei der Landtagswahl am Sonntag an der 5%-Hürde gescheitert. Angesichts der hohen Spritpreise drückt die Bundesregierung in Sachen Tankrabatt aufs Tempo. Die Energiesteuer auf Diesel und Benzin soll ab Oktober bis Dezember gesenkt werden. Das Kabinett hat das Vorhaben schon beschlossen, diese Woche soll es noch durch den Bundestag. Als Reaktion auf den Ausschluss der US-Medien CNN, MS Now und Politico aus dem Weißen Haus schränken andere große US-Medien jetzt die tägliche Begleitung von US-Präsident Trump auf seinen Terminen ein. Darunter auch der Trump nahestehende Sender Fox News. Die drei verbannten Medien klagen gegen Trumps Hausverbot. Sie sprechen von einer Bedrohung für die Pressefreiheit.
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5: Achtung, auf der A7 Richtung Hamburg im Bereich Dreieck Nordwest ist ein Liegenbleiber und auf der A25 Richtung Hamburg zwischen Nettelnburg und Allermöhe steht ihr jetzt schon auf 3 Kilometern.
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5: Na, Frühsport schon erledigt heute oder kommt noch? Mit Frühsport meine ich natürlich den Gang zur Kaffeemaschine, ne? Um diese Uhrzeit kurz nach 6. Den begleitet gleich L'Italiano, Toto Cotuno, Queen, We Will Rock You und der Hauch von Urlaub bei diesem wunderschönen Walzer. What's a woman? Vaya con Dios. Schönen Dienstag.

Wenn ihr die Handy frei hättet, habt ihr gerade mitgemacht. Queen, We Will Rock You. 80er, 90er, Uli Antenne Hamburg. Moin, an eurem Dienstag, so langsam wird's hell. Und ich finde, wir leben in einer so schönen Stadt. Ist immer so eine ganz tolle Atmosphäre, ne? Kriegt ihr wahrscheinlich auch mit, egal ob ihr mit dem Fahrrad oder dem Bus oder zu Fuß oder mit dem Auto unterwegs seid durch die Stadt. Wenn es so langsam hell wird, ist so ein ganz beruhigendes Gefühl. Es gibt sogar ein Musikvideo, das genau dieses Gefühl auf den Punkt trifft, finde ich. If You Believe von Sascha. Da läuft er durch die Stadt bei Dunkelheit und Teile dieses Videos sind tatsächlich hier in Hamburg gedreht. Sascha hat ja auch selber hier gelebt, beziehungsweise wohnt hier ja noch. Und wir haben mal nach dem Waschsalon gesucht, den es da im Video zu sehen gibt. Es könnte einer hier in Rothenburgs Ort gewesen sein, in der Vierländerstraße. Also wenn ihr da vorbeikommt, dann fühlt ihr euch jetzt genau wie in dem Video zu diesem Song. Hier ist Sascha, If You Believe, bei der 80er, 90er. Uli Antenne Hamburg. Moin!

0: so abgefahren. Die Beach Boys, Good Vibrations, das Gefühl von Vinyl hier. 80er, 90er, Uli Antenne Hamburg. Moin an eurem Dienstag. Und jetzt geht's in die 80er. Immer um halb bei uns das 80er Mixtape. Drei ganz besondere aus dem Jahrzehnt sind drauf, wie zum Beispiel Michael Sambello vom Flashdance-Soundtrack Maniac. Broken Wings gibt's, Mr. Mister. Und er ist gerade ausgezeichnet worden mit dem Deutschen Nationalpreis für sein unermüdliches, demokratisches und gesellschaftliches Engagement. In seiner Dankesrede plädiert er auch eindringlich für mehr Zusammenhalt, gegenseitiges Zuhören und den Schutz demokratischer Werte. Herbert Grönemeyer, was für ein Künstler. Alkohol gleich. Alles auf dem 80er Mixtape. Gleich nach 6:30 hier auf der Uli-Antenne Hamburg.
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10: Guten Morgen. Konsequenzen nach CDU-Wahldesaster. Tempo beim Tankrabatt. Sonnig bis 18 Grad. Nach dem historischen Wahldebakel der CDU ziehen die Verantwortlichen in Mecklenburg-Vorpommern die Konsequenzen. Spitzenkandidat und CDU-Landeschef Peters und Generalsekretärin Hoffmeister sind zurückgetreten. In Berlin berät heute die CDU-Bundestagsfraktion mit Kanzler Merz über die Konsequenzen. Und auch die SPD auf Bundesebene beschäftigt sich mit den Wahlergebnissen. Tine Klimach.
11: Die CDU-Ministerpräsidenten hatten sich zuletzt hinter den Kanzler gestellt. Das war aber vor dem Wahlsonntag. Trotzdem, Personaldebatten seien jetzt nicht zielführend. Das sagte auch nochmal NRWs Ministerpräsident Wüst bei der Rheinischen Post. Es gibt aber auch andere Stimmen in den eigenen Reihen. Sachsens Ministerpräsident Kretschmer forderte von seiner Partei eine schonungslose Analyse und einen Neustart. Das habe auch etwas mit Personen zu tun, sagte er im MDR.
10: Ein Liter Super E10 kostete gestern über 2,43 Euro in Hamburg, Diesel sogar bis zu 2,50 Euro. An autobahnnahen Tankstellen waren die Preise noch deutlich höher. Darum macht die Bundesregierung beim Tankrabatt jetzt Tempo. Der Gesetzentwurf ist vom Kabinett am Abend beschlossen worden und soll noch diese Woche in den Bundestag. Von Oktober bis Ende Dezember soll die Energiesteuer auf Diesel und Benzin gesenkt werden. Die Droge Crack ist vor allem in Großstädten ein Problem. Der Bundesdrogenbeauftragte Hendrik Streeck will deswegen Kommunen und Länder an einen Tisch bringen und gemeinsame Lösungen finden. Wir sehen den Druck auf Kommunen vor allem auf die Großstädte, sagte Streeck bei einem Besuch des Drop-In am Hauptbahnhof gestern. Als Reaktion auf den Ausschluss der US-Medien CNN, MS Now und Politico aus dem Weißen Haus solidarisieren sich jetzt andere Medien, darunter Fox News. Die drei verbannten Medien klagen gegen Trumps Hausverbot. Tina Eck aus den USA.
12: Sie sehen das Recht der Öffentlichkeit auf unabhängigen Journalismus unmittelbar bedroht. Die Regierung habe nicht zu entscheiden, worüber die Presse berichtet. Die anderen großen Networks sind solidarisch und verweigern die Begleitung Trumps im sogenannten Pressepool, mit dem die Medien Infos und Material zusammenlegen. Trump reist also ohne Begleitung zur UN-Generaldebatte nach New York.
10: Nach dem russischen Angriff auf die Ukraine hatte die EU Sanktionen gegen viele milliardenschwere Oligarchen aus Russland verhängt. Jetzt erzwingen Mitgliedstaaten einen umstrittenen Rückzieher. Das Bündnis will die Strafmaßnahmen gegen die beiden Milliardäre Usmanow und Friedmann aufheben. Dieter Ebeling aus Brüssel.
13: Mit ihrer Entscheidung beugt sich die EU dem Druck mehrerer Mitgliedstaaten, die nämlich drohten, Sanktionen gegen rund 3000 andere Russen nicht mehr zu verlängern, wenn die Sanktionen gegen Usmanow und Friedmann nicht aufgehoben werden. Die Slowakei und Frankreich forderten Reisefreiheit für Usmanow, Paris tat das, um zwei eigene Bürger aus der Haft in Aserbaidschan zu befreien, und Luxemburg forderte, dann dürfe auch Friedmann, einer der wichtigsten russischen Finanziers, nicht länger sanktioniert werden. An Bedenken gegen dieses Vorgehen fehlte es nicht, sagen Diplomaten.
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0: Da ist wirklich wieder alles mit dabei hier. Von Herbert Grönemeyer Alkohol, lange nicht gehört, über Power mit Michael Sambello Maniac. Und das hier ist so eine schöne Ballade für euren Dienstag. Mr. Mr. Broken Wings.

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0: Ja, lange nicht gehört, Herbert Grönemeyer, Alkohol, laut mitgegrölt an eurem Dienstag. Es war das Ende von unserem 80er Mixtape, um halb machen wir jede Stunde.
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0: Wenn der Song aufhört, dann sagt ihr mir, welcher es ist und dann gibt's 50 Euro, das ist Intro-Raten. Allerdings läuft der Song nur 2 Sekunden vom Anfang, aber das reicht, weil ihr sie eh alle kennt. Also reinklicken, oldieantenne.hamburg. Registrieren oder jetzt mitraten mit Holger. Moin!
2: Moin!
0: Wo bist denn du gerade? Du klingst so außer Atem.
2: Ich bin gerade durch den Flur gelaufen, weil ich gerade im Haus unterwegs war. Deswegen.
0: Ah.
2: Ich hatte ja zu früh damit noch nicht gerechnet und dann bla bla bla. Und ja, jetzt sitze ich aber sicher und fest und trocken.
0: Bist du denn wenigstens so ein Ratefuchs und schon voll konzentriert?
2: Ich bin, sag ich mal, ein Ratefuchs, ja, und auch voll konzentriert.
0: Dann will ich die Konzentration nicht stören. Das ist dein Anfang.
2: Oh, ich bin am Überlegen. Chinese Ice oder sowas? Japanese Ice.
0: Nee, warte nochmal. Einmal kriegst du es noch.
2: Oh, ich komme nicht auf den Titel. Tut mir leid.
0: Der hier wäre es gewesen. Heart of Glass.
2: Heart of Glass. Ah, Blondie, Heart of Glass, ja.
0: Blondie, genau. Ach komm. War es aber echt dicht dran. Von daher einfach nochmal registrieren.
2: Ja, okay.

0: 80er, 90er, Uli Antenne Hamburg. Moin, kurz vor sieben, das ist euer Dienstag und habt ihr auch schon diese ganz besondere Stimmung gespürt in dieser Nacht? Es war tatsächlich die letzte volle Sommernacht 2026. Wenn wir morgen aufwachen, dann ist es auch kalendarisch Herbst. Ja, wir sind bei euch, auch im Herbst. Mit Genesis gleich. Invisible Touch gibt's in voller Länge gleich nach sieben.
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0: Dann wieder ein wenig Sonne, ab dem Nachmittag vielleicht ein Regen, ab 17 Grad.
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2: Mit Marc Elvers, guten Morgen. Nach dem CDU-Wahlfiasko in Mecklenburg-Vorpommern ziehen die Verantwortlichen die Konsequenzen. Spitzenkandidat und Landeschef Peters und auch Generalsekretärin Hoffmeister sind zurückgetreten. Kommissarisch soll Staatsminister Philipp Amthor die Landespartei führen. Die CDU war bei der Landtagswahl am Sonntag an der 5%-Hürde gescheitert. Angesichts der hohen Spritpreise drückt die Bundesregierung in Sachen Tankrabatt aufs Tempo. Die Energiesteuer auf Diesel und Benzin soll ab Oktober bis Dezember gesenkt werden. Das Kabinett hat das Vorhaben schon beschlossen, diese Woche soll es noch durch den Bundestag. Als Reaktion auf den Ausschluss der US-Medien CNN, MS Now und Politico aus dem Weißen Haus schränken andere große US-Medien jetzt die tägliche Begleitung von US-Präsident Trump auf seinen Terminen ein. Darunter auch der Trump nahestehende Sender Fox News. Die drei verbannten Medien klagen gegen Trumps Hausverbot. Sie sprechen von einer Bedrohung für die Pressefreiheit.
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0: Es stockt auf der A25 Richtung Hamburg, 3 Kilometer zwischen Nettelnburg und Allermöhe. Auf der Stein-Hardenberg-Straße ist schon richtig voll, genauso auch auf der Kühlbrandbrücke. Überall sonst kommt gut durch.
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0: Oh, so kuschelig warm wie die Bettdecke gerade noch. Inner Circle, einer der Sommerhits jetzt 1992. 12 Wochen ununterbrochen Platz 1 der deutschen Singlecharts. Was haben wir noch? Das Gefühl von Vinyl gleich mit Lobo. Und nach eigenen Angaben schreibt er neue Musik, der Phil Collins. Genesis jetzt, Invisible Touch.

0: was für ein Mittwoch hier bei uns. So bummelig 7:15 und der könnte noch besser werden.
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0: 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Das hier allerdings ist erstmal Dionne Warwick mit ihrem Heartbreaker und den Bee Gees im Hintergrund. 80er, 90er, Oldie Antenne Hamburg. Moin! Hi.

0: Yeah, der Michael Jackson an eurem Dienstag hier. Remember the time. Moin. 80er, 90er, Uldi Antenne Hamburg. Und das war 90er. Jetzt geht's in die 80er. Wir legen wieder eins ein. Ein 80er Mixtape machen wir immer um halb mit drei ganz besonderen drauf. Und da sind echt Perlen dabei. Bab gleich. Verdammt lang her. F.R. David mit seinen Words. Und das ist so süß, das muss ich euch erzählen. Irving Berlin hat den geschrieben. Und als er in den 80ern dann die Version von seinem Song von Taco gehört hat, war er so begeistert von der Synthie-Pop-Hymne, dass er Taco mit seinen 95 Jahren einen Dankesbrief geschrieben hat. Putten on the Ritz, um den geht's. Der bringt total Spaß. Den habe ich ewig nicht gehört, ihr sicherlich auch nicht. Taco, Putten on the Ritz, alles auf dem 80er Mixtape, gleich nach 7:30 hier auf der Uli-Antenne Hamburg.
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12: Guten Morgen. Rücktritte nach CDU-Wahlfiasko. Tankrabatt und Preisdeckel auf dem Weg. Sonnig heute bis 18 Grad. Nach dem historischen Wahldebakel der CDU ziehen die Verantwortlichen in Mecklenburg-Vorpommern die Konsequenzen. Spitzenkandidat und CDU-Landeschef Peters und Generalsekretärin Hoffmeister sind zurückgetreten. In Berlin berät heute die CDU-Bundestagsfraktion mit Kanzler Merz über die Konsequenzen. Tine Klimach.
13: Die CDU-Ministerpräsidenten hatten sich zuletzt hinter den Kanzler gestellt. Das war aber vor dem Wahlsonntag. Trotzdem, Personaldebatten seien jetzt nicht zielführend. Das sagte auch nochmal NRWs Ministerpräsident Wüst bei der Rheinischen Post. Es gibt aber auch andere Stimmen in den eigenen Reihen. Sachsens Ministerpräsident Kretschmer forderte von seiner Partei eine schonungslose Analyse und einen Neustart. Das habe auch etwas mit Personen zu tun, sagte er im MDR.
12: Das Bundeskabinett hat gestern Abend den neuen Tankrabatt auf den Weg gebracht. Fiona Reinhardt, die Energiesteuer soll sinken.
14: Konkret soll die Energiesteuer um rund 14 Cent pro Liter runtergehen. Wenn man dann noch die Mehrwertsteuer einrechnet, können Autofahrer damit rechnen, dass die Preise an der Zapfsäule bis zu 17 Cent pro Liter sinken, sagt die Bundesregierung. Wenn die Mineralölkonzerne die Steuersenkung denn auch vollständig weitergeben. Beim ersten Tankrabatt im Mai und Juni war das ja nicht der Fall.
12: Die Bahnstrecke zwischen Hamburg und Hannover soll neu gebaut werden. Darauf schienen sich CDU und SPD im Bund geeinigt zu haben. Nun heißt es aus Koalitionskreisen, dafür gäbe es wohl keine ausreichende Mehrheit im Bundestag, der diese Woche darüber abstimmen sollte. Die Beratungen der zuständigen Verkehrspolitiker gehen weiter. Die US-Medien CNN, MS Now und Politico klagen gegen ihren Ausschluss aus dem Weißen Haus. Andere Medien solidarisieren sich. Tina Eck aus den USA.
15: Sie sehen das Recht der Öffentlichkeit auf unabhängigen Journalismus unmittelbar bedroht. Die Regierung habe nicht zu entscheiden, worüber die Presse berichtet. Die anderen großen Networks sind solidarisch und verweigern die Begleitung Trumps im sogenannten Pressepool, mit dem die Medien Infos und Material zusammenlegen.
12: Nach dem russischen Angriff auf die Ukraine hatte die EU Sanktionen gegen viele milliardenschwere Oligarchen aus Russland verhängt. Jetzt erzwingen Mitgliedstaaten einen umstrittenen Rückzieher. Das Bündnis will die Strafmaßnahmen gegen die beiden Milliardäre Usmanow und Friedmann aufheben. Dieter Ebeling aus Brüssel.
16: Mit ihrer Entscheidung beugt sich die EU dem Druck mehrerer Mitgliedstaaten, die nämlich drohten, Sanktionen gegen rund 3000 andere Russen nicht mehr zu verlängern, wenn die Sanktionen gegen Usmanow und Friedmann nicht aufgehoben werden. Die Slowakei und Frankreich forderten Reisefreiheit für Usmanow, Paris tat das, um zwei eigene Bürger aus der Haft in Aserbaidschan zu befreien, und Luxemburg forderte, dann dürfe auch Friedmann, einer der wichtigsten russischen Finanziers, nicht länger sanktioniert werden. An Bedenken gegen dieses Vorgehen fehlte es nicht, sagen Diplomaten. 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
0: Der ist so schön simpel. F.R. David jetzt hier. Words. Wir haben noch mit drauf. Bab, verdammt lang her. Und Taco, putting on the Ritz.

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0: So ein Kult-Sound hier. Bab, verdammt lang her. Das war der letzte von unserem 80er-Mixtape. Um halb machen wir jede Stunde.
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0: Der Song hört auf, ihr singt weiter und schon gibt's die 50 Euro. Das muss gar nicht schön sein oder laut sein. Der Text müsste einigermaßen passen. Und dann drücke ich gerne mal ein Auge zu. Registrieren geht jetzt unter oldieantenne.hamburg. Mitspielen, das macht jetzt Michael. Moin.
2: Moin.
0: Wie sieht's bei dir aus mit Gesangskünsten?
2: Ich singe gerne mal unter der Dusche und singe auch gerne mal beim Radio mit. Aber für professionelles Singen hat es nicht gereicht.
0: Das beurteilen wir jetzt mal. Es muss nicht schön sein. Hauptsache der Text stimmt. Okay. Geht los.
2: It must have been love, but it's over now.
0: Wow.
2: It must have been good.
0: But I lost it somehow. It must have been love, woo! But it's over now. Wahnsinn! It must have been good, but I lost it somehow. Alles richtig, ist ja irre. 50 Euro für dich.
2: Ja, super, vielen Dank.
0: Ist einer meiner Lieblingssongs.
2: Ja, aus dem Film, ne? Pretty Woman.
0: Ja, so schön. Deswegen hören wir ihn jetzt auch einfach im Ganzen, finde ich. Roxette, It Must Have Been Love. 80er, 90er, Oldie Antenne Hamburg.

0: die letzten Takte. Schnell noch reinklicken, oldieantenne.hamburg oder bei uns in der App und registrieren. Bryan Adams war das, Summer of 69, und es ist ja gerade Reinhören und Bryan hören hier bei uns, denn am 9. 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Gleich aber erstmal so kurz vor 8, beziehungsweise kurz nach 8, er hier. Eros. Seine Sommerstimmung. Eros Ramazzotti, Più Bella Cosa in voller Länge, gleich nach 8.
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0: Was für ein herrliches Blau kommt da am Himmel zum Vorschein. Bei aktuell 9 Grad in Wilhelmsburg, 10 in der Hafen City. Es gibt heute auch ganz viel Sonne, kaum Wolken am Himmel, und es bleibt trocken bei höchstens 18 Grad am letzten Sommertag. Ab morgen ist dann offiziell Herbst. Kommende Nacht bleibt es auch trocken um die 8 Grad und morgen erst Nebel, dann ein wenig Sonne, später wieder Regen bei 17 Grad. Jetzt ist 8.
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14: Mit Marc Elvers. Guten Morgen. Nach dem CDU-Wahlfiasko in Mecklenburg-Vorpommern ziehen die Verantwortlichen die Konsequenzen. Spitzenkandidat und Landeschef Peters und auch Generalsekretärin Hoffmeister sind zurückgetreten.

0: CNN, MS Now und Politico aus dem Weißen Haus schränken andere große US-Medien jetzt die tägliche Begleitung von US-Präsident Trump auf seinen Terminen ein. Darunter auch der Trump nahestehende Sender Fox News. Die drei verbannten Medien klagen gegen Trumps Hausverbot. Sie sprechen von einer Bedrohung für die Pressefreiheit.
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4: Auf der A25 Richtung Hamburg zwischen Nettelnburg und Dreieck Südost steht hier im Moment auf 5 Kilometern in der Baustelle, plant da ein bisschen mehr Zeit ein. Und B5 Richtung Bergedorf zwischen Kuslacker Heerweg und Goyenbergsweg, da ist auch schon richtig voll.
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4: Ja, gleich mit dem Mann, der ganz überraschend nach Deutschland kommt nächsten Monat. 24. Oktober ist er in Hannover, 26. in Köln. Habt ihr Karten bekommen? Für Stevie Wonder. Um den geht's. Bei uns bekommt ihr gleich seinen Part-Time-Lover, so kurz nach 8 an eurem Dienstag. Dazu noch Knackpos in engen Jeans mit The Joker und der Steve Miller Band. Das war der Song der 90er Levi's-Werbung. Und Italien-Urlaub mit Eros Ramazzotti jetzt. Più bella cosa.

Knackpos in Jeans, ne? Habe ich immer vor Augen bei der Steve Miller Band The Joker, der 90er Jahre Werbespot für die Jeans-Marke. Ihr erinnert euch vielleicht. Momentan ist es total im Trend, großen Stars wieder Barbie-Puppen zu geben. Zuletzt bekam ja Whitney Houston ihre eigene Barbie, von Kylie Minogue gibt es auch eine. Aber jetzt gibt es zur Abwechslung mal eine neue Ken-Puppe, und zwar von Lenny Kravitz. Ja. 65. Ken-Jubiläum kann man eine leicht bekleidete Version von Lenny Kravitz auf der Mattel-Website kaufen. Mit all seinen Tattoos, der Sonnenbrille und seinem sehr definierten Oberkörper. 80 Euro kostet die Puppe im offiziellen Mattel-Webshop. Sie hatte auch eine Puppe, allerdings keine Original-Barbie, die Christina Aguilera, aber eben auch eine Puppe, die aussieht wie sie. Die kommt jetzt mit Genie in a Bottle. 80er, 90er, Uli Antenne Hamburg. Schönen Dienstag.

0: Dienstag hier mit Musiklegenden, die Beatles. Help, das sind wir. 80er, 90er, Uli Antenne Hamburg. Moin, und jetzt geht's in die 80er. Wir legen ja immer um halb ein 80er Mixtape ein. Da sind ganz besondere Perlen drauf, wie gleich zum Beispiel Udo Lindenberg. Der Sonderzug nach Pankow, hab ich den lange nicht gehört. Laidback noch mit seinem oder ihrem Baker Man, und sie war gerade noch mit Take That auf Tour. Als Special Guest bei den UK-Konzerten. Jetzt kommt sie solo nach Europa. 27. März in Köln, ihr Glücklichen. Belinda Carlisle, um die geht's. Der klingt immer so nach Sommer. Ihr Heaven is a Place on Earth. Der perfekte 80er-Sound für so einen Dienstag hier. Alles im 80er-Mixtape gleich nach 8:30 auf der Uli-Antenne Hamburg.
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15: Guten Morgen. CDU will Plan B für Kühlbrandbrücke. Bewegung beim Tankrabatt. Sonne heute bis 18 Grad. Die marode Kühlbrandbrücke soll ja neu gebaut werden. Der CDU dauert das aber zu lange. Niemand könne garantieren, dass die alte Brücke noch bis Ende der 30er Jahre durchhält, weshalb sie in einem Antrag einen Plan B fordert. Carolina Koblin.
16: Eine mögliche Lösung könnte demnach eine temporäre Entlastungsbrücke parallel zur Kühlbrandbrücke sein. Die könnte in bis zu 3 Jahren gebaut sein und mindestens 10 Jahre halten, bis dann die neue Kühlbrandbrücke steht, heißt es. Die Kosten für den Plan B werden auf 850 Millionen Euro geschätzt. Für den Senat dürfte die Idee nicht neu neu sein. Die Handelskammer hatte sich schon vor Monaten mit dem Thema Kühlbrandbrücke beschäftigt und mehrere Maßnahmen beschrieben, die bis zum Neubau für Entlastungen sorgen könnten. Da war unter anderem dann auch schon von einer provisorischen Ersatzbrücke die Rede.
15: Das Bundeskabinett hat gestern Abend den neuen Tankrabatt auf den Weg gebracht. Fiona Reinhardt, die Energiesteuer soll sinken.
17: Konkret soll die Energiesteuer um rund 14 Cent pro Liter runtergehen. Wenn man dann noch die Mehrwertsteuer einrechnet, können Autofahrer damit rechnen, dass die Preise an der Zapfsäule bis zu 17 Cent pro Liter sinken, sagt die Bundesregierung. Wenn die Mineralölkonzerne die Steuersenkung denn auch vollständig weitergeben. Beim ersten Tankrabatt im Mai und Juni war das ja nicht der Fall.
15: Die Bahnstrecke zwischen Hamburg und Hannover soll neu gebaut werden. Darauf schienen sich CDU und SPD im Bund geeinigt zu haben. Nun heißt es aus Koalitionskreisen, dafür gäbe es wohl keine ausreichende Mehrheit im Bundestag, der diese Woche darüber abstimmen sollte. Die Beratungen der zuständigen Verkehrspolitiker gehen also weiter. Mit einer Rede von US-Präsident Trump startet heute die UN-Generaldebatte in New York. Tina Eck aus den USA.
18: Trump will am Rande der Vollversammlung Vertreter der Golfstaaten treffen. Der eskalierende Iran-Krieg gefährdet Städte, US-Stützpunkte und wichtige Öl- und Schifffahrtswege in der Golfregion. Großbritannien, Frankreich und Kanada, die Palästina als Staat anerkennen, sprechen in New York über eine Zwei-Staaten-Lösung.
15: Von O bis O, von Oktober bis Ostern wird empfohlen, mit Winterreifen Auto zu fahren. Genau die hat der ADAC gerade getestet. Fabian Fährmann vom ADAC, woran erkenne ich, ob ich einen guten oder schlechten Winterreifen vor mir habe?
19: Man hat von außen keine Möglichkeit zu erkennen, ob ein Reifen gut oder schlecht ist. Und wir empfehlen auch ausdrücklich, dass man sich nicht auf dieses aufgeklebte Reifenlabel verlassen sollte. Das sagt nichts darüber aus, ob ein Reifen gut oder schlecht ist. Da helfen tatsächlich nur unabhängige Tests, bei denen Reifen unter kontrollierten und vergleichbaren Bedingungen auf die Probe gestellt werden.
15: Der ADAC empfiehlt ja, bei 4 mm Restprofil die Reifen zu wechseln, aber sagt auch das Alter des Reifens etwas aus?
19: Ein Winterreifen sollte ab einem Alter von 8 Jahren unabhängig von der Profiltiefe sicherheitshalber ausgetauscht werden. Die Reifen werden dann einfach spröde, haften nicht mehr so gut auf dem Boden und können folglich ein Sicherheitsrisiko werden. Das Alter des Reifens erkennt man übrigens an der vierstelligen DOT-Nummer, die auf der Reifenflanke angebracht ist. Die letzten beiden Zahlen stellen dabei das Produktionsjahr dar.
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0: Das ist der Bakerman. Laid back. Der ist genauso mit drauf wie der Sonnensound von Belinda Carlisle. Gleich Heaven is a Place on Earth. Und Udo Lindenbergs Sonderzug nach Pankow. Was für eine Perle, ne? Ewig nicht gehört. Viel Spaß.

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0: Jodel, jodel, du. Udo Lindenberg, Sonderzug nach Pankow. Ich liebe unser 80er Mixtape um halb. Das machen wir jede Stunde, das war der letzte gerade.
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0: Elke versucht sich gleich. 2 Sekunden den Song hören, sagen, welcher es ist und dann 50 Euro kassieren. Könnt ihr auch. Audioantenne.hamburg, da registriert ihr euch. Und Elke, mit dir raten jetzt alle mit. Mal gucken, ob es die 50 Euro gibt. Ich sag mal moin.
2: Ja, moin, grüß dich.
0: Ich habe gehört, du bist ein bisschen aufgeregt.
2: Ja, doch, ja. Also man übt immer fleißig mit, aber wenn man selbst dran ist, dann pocht das kleine Herzchen doch.
0: Ach, muss es nicht.
2: Ja, mal gucken, ich gebe mein Bestes.
0: Es ist bestimmt einer, den du kennst. Hier kommt er.
2: Ah, das ist auf jeden Fall Michael Jackson.
0: Aha.
2: Mit Earth, glaube ich, Earth Song.
0: Was sagst du, Earth Song?
2: Ja, genau.
0: Das ist der Earth Song?
2: Ja.
0: Ja, dann würde ich sagen. Richtig! Ja, 50 Euro für dich!
2: Super. Ja, danke, wir wollten eh zum Musical gehen und da haben wir uns schon eingestimmt. Hammer, das heißt, das passt ja wie die Faust aufs Auge.
0: Perfekt, ich wünsche euch ganz viel Spaß beim Musical, das ist wirklich großartig.
2: Ja, danke schön, danke, freuen wir uns.

0: Moin, kurz vor 9, 80er, 90er, Uli-Antenne Hamburg. Und jetzt gibt's ein bisschen Aufklärungsarbeit. Nervt euch das auch so? Fahrt ihr Rolltreppe auf dem Weg zur Arbeit jeden Tag? Wenn diese Handläufe nicht synchron mit der Geschwindigkeit von der Rolltreppe laufen. Kennt ihr das? Mich nervt das total. Ich habe mal den Grund recherchiert. Der Handlauf lässt sich tatsächlich wegen Verschleiß technisch nicht ganz präzise auf die Rolltreppe abstimmen. Es ist aber gesetzlich geregelt, dass er nicht langsamer laufen darf als die Treppe selber, weil man ja sonst hinten überfallen könnte. Also geht der im Zweifelsfall ein bisschen schneller. Sollte der Handlauf übrigens doch mal langsamer sein als die Rolltreppe an sich, dann stoppt die Rolltreppe automatisch. Gut zu wissen, oder? Wenn ihr jetzt nächste Mal Rolltreppe fahrt, legt mal die Hand drauf und guckt mal, wie schnell der läuft. Gleich gibt's den hier. Entspannt durch den Dienstag hier mit Berlin. Take my breath away. In voller Länge gleich nach 9.
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0: Herrliche Sonne jetzt am letzten Sommertag 2026. Ja, morgen ist offizieller Herbstanfang. Es bleibt heute trocken, sonnig mit nur ganz wenigen Wolken bei höchstens 18 Grad. Die kommende Nacht auch meist klar bei 7 Grad und morgen ab dem Nachmittag kann der Regen dann zurückkommen. Wir starten neblig, dann kurz Sonne und das Ganze bei 17 Grad. Jetzt ist 9.
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19: Mit Marc Elvers. Guten Morgen. Die neue Kühlbrandbrücke wird wohl erst Anfang der 2040er Jahre fertig sein. Ob die alte Kühlbrandbrücke bis dahin durchhält, ist unklar. Die CDU fordert deswegen eine provisorische Ersatzbrücke, die laut Berechnungen 850 Millionen Euro kosten würde. Die Idee hatte die Handelskammer schon vor Monaten ins Spiel gebracht. Eigentlich sollte der Bundestag diese Woche die Neubaupläne für die Bahnstrecke zwischen Hamburg und Hannover beschließen. Jetzt stehen die Pläne wieder auf der Kippe. Es gäbe aktuell keine Mehrheit in den CDU- und SPD-Fraktionen dafür. Der Widerstand aus Niedersachsen ist groß. Jetzt beraten die zuständigen Verkehrspolitiker weiter. Die deutschen Haushalte müssen wieder mit höheren Heizkosten rechnen. Besonders Heizöl und Holzpellets dürften laut des neuen Heizspiegels der Beratungsgesellschaft CO2 Online deutlich teurer werden. Beim Erdgas wird eine leichte Entlastung vorhergesagt.

0: Und hier ist Vanessa Rimkus.
1: Echte Musiklegenden jetzt für euch. Pink Floyd, das ist das Gefühl von Vinyl. Wish You Were Here. Schönen Dienstag. Das ist aber noch nicht alles. Gerade im Büro angekommen gibt's noch Where Do You Go? No Mercy, Eurodance, yes. Und wir starten mit einer Ballade, Berlin. Take My Breath Away aus den

Das sind wahre Musikhelden, nenne ich das. Pink Floyd, Wish You Were Here. Das sind wir auch, die 80er, 90er, Uli Antenne Hamburg. Moin an eurem Dienstag. Wir sind neu auf der 95.0. Ihr seid angekommen im Büro. Und jetzt gibt's auch noch einen ganz besonderen für euch. Dass man in den 80ern auch berühmte Songs ganz ohne Instrumente machen kann. Das haben ja Only You von den Flying Pickets, ne? Oder Caravan of Love von den House Martins. Das haben die längst belegt. Allerdings haben die sich dafür auch als Gesangsgruppe vors Mikrofon gestellt. Der nächste Song gleich, The Longest Time von Billy Joel, besteht bis auf eine kleine Basslinie auch fast nur aus Stimmen. Und das sind tatsächlich alle die Stimme von Billy Joel selbst. Hat er sich im Studio hingestellt und jede einzelne Spur besonders gemacht und selber gesungen. Live holt er sich natürlich Unterstützung, geht ja sonst auch gar nicht. Aber das macht diesen Song so einzigartig, finde ich. Billy Joel, The Longest Time jetzt hier für euch. 80er, 90er, Uli Antenne Hamburg.

0: Chris Andrews hier mit seinem Yesterday Man. Musiklegenden, ne? Und dieses Gefühl von Vinyl. Das können wir auch. 80er, 90er, Uli Antenne Hamburg. Moin. An eurem Dienstag, so kurz vor 9:30, legen wir wieder eins ein. Ein 80er Mixtape. Machen wir immer um 9:30. Sind drei ganz besondere aus dem Jahrzehnt drauf, wie zum Beispiel Sir Rod Stewart gleich mit seinem Some Guys Have All the Luck. Dann haben wir die Münchner Freiheit. Mann, habe ich den lange nicht gehört. Ohne dich? Der wird abgefeiert gleich. Und sie waren gerade im Hamburger Stadtpark und kommen nächstes Jahr mit ihren Hits und Europe im Gepäck nochmal nach Hamburg in die Barclays Arena. Ich freue mich riesig drauf. Ich habe auch schon meine Karten, auch wenn es noch ein Jahr hin ist. 13. Oktober 2027. Foreigner gleich mit ihrem Say You Will. Alles auf dem 80er Mixtape. Gleich nach 9:30 hier auf der Uli Antenne Hamburg.
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13: Guten Morgen. CDU für Ersatzkühlbrandbrücke. Heizen wird teurer. Sonne heute bis 18 Grad. Die marode Kühlbrandbrücke soll ja neu gebaut werden. Der CDU dauert das aber zu lange. Niemand könne garantieren, dass die alte Brücke noch bis Ende der 30er Jahre durchhält, weshalb sie in einem Antrag einen Plan B fordert. Carolina Koblin.
14: Eine mögliche Lösung könnte demnach eine temporäre Entlastungsbrücke parallel zur Kühlbrandbrücke sein. Die könnte in bis zu 3 Jahren gebaut sein und mindestens 10 Jahre halten, bis dann die neue Kühlbrandbrücke steht, heißt es. Die Kosten für den Plan B werden auf 850 Millionen Euro geschätzt. Für den Senat dürfte die Idee nicht neu sein. Die Handelskammer hatte sich schon vor Monaten mit dem Thema Kühlbrandbrücke beschäftigt und mehrere Maßnahmen beschrieben, die bis zum Neubau für Entlastungen sorgen könnten. Da war unter anderem dann auch schon von einer provisorischen Ersatzbrücke die Rede.
13: Die Heizkosten in Deutschland werden wohl steigen. Vor allem das Heizen mit Öl- und Holzpellets wird laut dem Heizspiegel der Beratungsgesellschaft CO2 Online teurer. Thomas Bremser.
15: Der Iran-Krieg und knappe Rohstoffe sorgen dafür, dass die Kosten zum Ende des Jahres steigen, sagen die Experten. Für eine 70 Quadratmeter Wohnung erwarten sie einen Anstieg auf rund 1.300 Euro bei Heizöl. Bei Holzpellets fällt das Plus etwas geringer aus, noch geringer bei Fernwärme und Wärmepumpen. Menschen, die mit Erdgas heizen, dürfen sogar weniger zahlen.
16: In New York beginnt heute die politisch wichtigste Woche des Jahres bei den Vereinten Nationen. Eröffnet wird sie mit der Rede von US-Präsident Trump. Aus den USA, Tina Eck.
17: Trump will am Rande der Vollversammlung Vertreter der Golfstaaten treffen. Der eskalierende Iran-Krieg gefährdet Städte, US-Stützpunkte und wichtige Öl- und Schifffahrtswege in der Golfregion. Großbritannien, Frankreich und Kanada, die Palästina als Staat anerkennen, sprechen in New York über eine Zwei-Staaten-Lösung. Und Reden gibt es heute unter anderem von den Präsidenten aus der Türkei, Frankreich und dem britischen Premierminister Andy Burnham.
16: Von O bis O, von Oktober bis Ostern wird empfohlen, mit Winterreifen Auto zu fahren. Genau die hat der ADAC gerade getestet. Fabian Fährmann vom ADAC, woran erkenne ich, ob ich einen guten oder schlechten Winterreifen vor mir habe?
18: Man hat von außen keine Möglichkeit zu erkennen, ob ein Reifen gut oder schlecht ist. Und wir empfehlen auch ausdrücklich, dass man sich nicht auf dieses aufgeklebte Reifenlabel verlassen sollte. Das sagt nichts darüber aus, ob ein Reifen gut oder schlecht ist. Da helfen tatsächlich nur unabhängige Tests, bei denen Reifen unter kontrollierten und vergleichbaren Bedingungen auf die Probe gestellt werden.
16: Der ADAC empfiehlt ja bei 4 mm Restprofil die Reifen zu wechseln, aber sagt auch das Alter des Reifens etwas aus?
18: Ein Winterreifen sollte ab einem Alter von 8 Jahren unabhängig von der Profiltiefe sicherheitshalber ausgetauscht werden. Die Reifen werden dann einfach spröde, haften nicht mehr so gut auf dem Boden und können folglich ein Sicherheitsrisiko werden. Das Alter des Reifens erkennt man übrigens an der vierstelligen DOT-Nummer, die auf der Reifenflanke angebracht ist. Die letzten beiden Zahlen stellen dabei das Produktionsjahr dar.
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0: Es stimmt auf jeden Fall mit dem Wild gemixt. Foreigner, Say You Will, Rock Sound. Sir Rod Stewart, Some Guys Have All The Luck, der ist so schön balladig unterwegs. Und wir haben auch immer echte Perlen auf dem Mixtape, so wie der hier. Münchner Freiheit jetzt, ohne dich, der wird abgefeiert.

0: war der letzte auf unserem 80er Mixtape um halb hier. Aber nur für diese Stunde machen wir jede Stunde. Foreigner grad, say you will.
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0: Wenn der Song aufhört, singt ihr einfach weiter. Und ihr singt ja eh die ganze Zeit mit, von daher fällt das gar nicht auf. Und dann gibt's 50 Euro. Einigermaßen der Text müsste stimmen. Schön sein muss es nicht. Es muss nicht besonders laut sein. Halt nur verständlich. Jetzt registrieren, oldieantenne.hamburg und mit Jerome mitsingen. Moin.
2: Moin. Hi, hi.
0: Du hast so eine schöne, tiefe, angenehme Stimme.
2: Ist das so? Dankeschön. Danke.
0: Sehr gerne. Ich bin mir sicher, das klingt jetzt auch gleich ganz toll, wenn du singst.
2: Ich will es hoffen.
0: Wo ist dein Lieblingsort zum Singen?
2: Ich bin jetzt gerade im Wohnzimmer. Ich denke, hier kann ich ganz gut singen.
0: Jo, dann singst du jetzt den hier einfach weiter. Achtung.
2: Ja,
0: das war doch gar nicht schlecht. Kannst du noch ein Stück?
2: Wenn du mir den Song nochmal spielst, dann bin ich nochmal wieder drin.
0: Moment.
2: And you need tonight forever. Ich komm da jetzt nicht weiter drauf.
0: Aber das reicht mir schon.
3: Ja, super. Geil.
0: Woo! And I need you more. 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
2: Genau.
0: Wie and
2: geil.
0: If you only hold me tight.
2: Ja, schön Bonnie Tyler, wie geil.
0: Wir machen's zusammen und du kriegst die 50 Euro.
2: Oh, vielen lieben Dank. Danke, danke, danke.
0: Ich finde, diese große Künstlerin kann man gar nicht genug ehren.
2: Kann man auch nicht. Also die ist so großartig gewesen und schade, dass sie nicht mehr unter uns ist, aber die Musik bleibt unvergesslich und ein Leben lang.
0: Richtig, und deswegen hören wir sie jetzt auch im Ganzen und singen laut mit. Total Eclipse of the Heart, hier ist Bonnie Tyler, 80er, 90er, Oldie Antenne Hamburg.

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1: An eurem Dienstag hier, kurz vor 10, 80er, 90er, Oldie-Antenne Hamburg, moin. Und plant ihr nochmal ins Wasser zu gehen heute? Naja, so ein bisschen Sonne ist mit dabei und morgen beginnt ganz offiziell der Herbst. Ist der Sommer vorbei und die Elbe hat noch 19 Grad, also da, wo man drin baden kann. Der Stadtparksee sogar noch 21 Grad, das ist noch richtig schön warm. Wir liefern noch den relaxten Sound dazu. Der Sascha. I feel lonely in voller Länge gleich nach 10.
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1: Genießt euren letzten Sommertag 2026. Es bleibt so schön sonnig, nur ein ganz paar Wolken. Die haben aber keinen Regen dabei. Es bleibt trocken bei milden 18 Grad. Morgen ist dann Herbst, in der kommenden Nacht 7 Grad. Auch meist klar, morgen starten wir dann neblig. Erst kommt die Sonne, dann ab dem Nachmittag wieder der Regen rum. Jetzt ist 10.
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17: Mit Marc Elvers, moin. Übermorgen startet die Bundeswehrübung Red Storm Charlie bei uns in der Stadt. Dabei geht es nicht nur um Truppenverlegungen, sondern auch darum, wie wir unsere Logistik am Laufen halten, sollte ein anderes europäisches Land angegriffen und Fachkräfte abgezogen werden oder was wir tun, wenn wichtige Versorgungsrouten gestört werden. In Niedersachsen war eine AfD-Kandidatin für den Kreistag, den Stadtrat und den Ortsrat in Buchholz als Wahlhelferin aktiv und hat Stimmen der Bürgermeisterwahl ausgezählt, obwohl sie das nicht durfte. Die Stimmen um die drei Kommunalparlamente hat sie nicht ausgezählt, das hat der Wahlvorstand verhindert. Konsequenzen hat das keine, die Bürgermeisterwahl ist gültig. Der Chemiekonzern Evonik hat angekündigt, 3.200 Stellen abzubauen. 2.150 davon entfallen auf Deutschland. Die Chemieindustrie befinde sich in einer strukturellen und ökonomischen Krise, heißt es.
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1: Auf der A7 Richtung Flensburg zwischen Hausbruch und Othmarschen gibt es gerade 4 Kilometer stockenden Verkehr. Und auf der B5 in der Herderstraße zwischen Mozartstraße und Weidestraße, da stockt es auch. Genauso wie Fabriziusstraße zwischen Steilshofer Allee und Osterkirchstieg. Da ist in beiden Richtungen gerade gesperrt nach einem Unfall.
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1: Erstes Meeting durch, angekommen in eurem Dienstag. Jetzt noch locker mitsummen bei Sascha gleich. I feel lonely. Dann fühlt sich das schon fast wieder an wie Feierabend. Ne? Peter Gabriel kommt noch rum mit seinem Sledgehammer und Albert Hammond liefert seinen Kult-Sound bei Never Rains in Southern California.
19: Ah!

0: Absoluter Kult hier. Albert Hammond, It Never Rains in Southern California. Das sind wir auch. 80er, 90er, Oldie-Antenne Hamburg. Moin an eurem Dienstag. Bummelig, Viertel nach 10. Und habt ihr es gesehen? Zum Start der Oktoberfest-Saison, das Heidi-Fest. Heidi Klum mit ihrem eigenen Oktoberfest auf RTL. Ich sag mal, es war interessant. Aber die Musik war gut. Dr. Alban da, Irene Shear, London Beat und sie hier.
1: Jetzt ist hier für euch Jenny from Ace of Base.
0: Ja. Live. Ja, es war eine ganz besondere Sache. Denn fast alle Acts haben ja irgendwie Vollplayback gesungen, hatte ich das Gefühl. Aber für Jenny haben sie das tatsächlich aufgemacht, das Mikrofon. Das mache ich jetzt auch. Wir sind Ace of Base. Für

0: Der ist so relaxed, der Sound von Savage Garden hier aus den 90ern. Truly, madly, deeply. Moin, eure 80er, 90er. Uli Antenne Hamburg ist hier an eurem Dienstag und das wird unser 80er Mixtape gleich. Die drei ganz besonderen aus diesem Jahrzehnt, aus den 80ern, lege ich gleich wieder ein. ZZ Top sind drauf. Give me all your lovin'. Voll Power. Eddie Grant, das ist Reggae. Give me hope. Joanna. Und sein Biopic wird fortgesetzt. Michael heißt es. Das bekannteste und größte Biopic aller Zeiten. Die Dreharbeiten beginnen Ende dieses Jahres. Es wird die Karriere vom King of Pop nach seiner Bad Tour, wo der erste Teil aufgehört hat. Michael Jackson gleich mit seinem Smooth Criminal. Alles drauf auf dem 80er Mixtape gleich nach 11:30 hier auf der Oldie Antenne Hamburg.
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16: Moin. Bundeswehrübung steht an. Evonik entlässt tausende Mitarbeiter. Sonne heute bis 18 Grad. Ab übermorgen findet in Hamburg die Bundeswehrübung Red Storm Charlie statt. Bis Samstag üben Bundeswehr, Blaulichtorganisationen und diverse Unternehmen gemeinsam. Laut Jürgen Bredmann, Pressesprecher des Landeskommandos Hamburg, wird es nämlich schon schwierig für uns, wenn in einem anderen Land der Ernstfall eintritt.
17: Wenn die Fahrer, die die Güter aus dem Hafen herausbringen, möglicherweise nicht alle aus Deutschland sind, sondern vielleicht aus Rumänien, aus Polen, aus der Ukraine kommen und jetzt in einem Ernstfall möglicherweise in ihrem Land wehrpflichtig sind, dann müssten wir halt trotzdem versuchen, die Waren aus dem Hafen zu kriegen.
16: Denkbar wäre aber auch ein brennender LKW im Elbtunnel oder eine Schiffshavarie.
17: Und schon sind unsere sehr filigranen Versorgungsrouten auf einmal irgendwie gestört. Und das halt zu verhindern oder schnell zu lösen, das versuchen wir halt auch mit unseren Lagen, die wir jetzt während Red Storm Charlie spielen, an einigen ausgewählten Bildern zu üben.
16: Das Heizen in Deutschland wird wohl teurer. Das zeigt der aktuelle Heizspiegel der Beratungsgesellschaft CO2 Online. Thomas Bremser.
12: Der Iran-Krieg und knappe Rohstoffe sorgen dafür, dass die Kosten zum Ende des Jahres steigen, sagen die Experten. Für eine 70 Quadratmeter Wohnung erwarten sie einen Anstieg auf rund 1.300 Euro bei Heizöl. Bei Holzpellets fällt das Plus etwas geringer aus, noch geringer bei Fernwärme und Wärmepumpen. Menschen, die mit Erdgas heizen, dürfen sogar weniger zahlen.
16: Eine AfD-Politikerin, die bei der Kommunalwahl in Niedersachsen für drei Gremien in Buchholz kandidierte, hat verbotenerweise selbst als Wahlhelferin Stimmen für die Bürgermeisterwahl ausgezählt. An der Auszählung der Wahl für ihre Kandidaturen hat sie nicht mitgewirkt. Das hat der Wahlvorstand verhindert. Konsequenzen hat das aber nicht. Die Wahl ist gültig. Der Essener Chemiekonzern Evonik will 3.200 Stellen abbauen, über 2.100 davon in Deutschland. Die Industrie sei in einer strukturellen und ökonomischen Krise. Betriebsbedingte Kündigungen soll es nicht geben. Evonik liefert Stoffe unter anderem für die Herstellung von Pflegeprodukten oder Medikamenten. Von O bis O, von Oktober bis Ostern wird empfohlen, mit Winterreifen Auto zu fahren. Genau die hat der ADAC gerade getestet. Fabian Fährmann vom ADAC, woran erkenne ich, ob ich einen guten oder schlechten Winterreifen vor mir habe?
18: Man hat von außen keine Möglichkeit zu erkennen, ob ein Reifen gut oder schlecht ist. Und wir empfehlen auch ausdrücklich, dass man sich nicht auf dieses aufgeklebte Reifenlabel verlassen sollte. Das sagt nichts darüber aus, ob ein Reifen gut oder schlecht ist. Da helfen tatsächlich nur unabhängige Tests, bei denen Reifen unter kontrollierten und vergleichbaren Bedingungen auf die Probe gestellt werden.
16: Der ADAC empfiehlt ja bei 4 mm Restprofil die Reifen zu wechseln, aber sagt auch das Alter des Reifens etwas aus?
18: Ein Winterreifen sollte ab einem Alter von 8 Jahren unabhängig von der Profiltiefe sicherheitshalber ausgetauscht werden. Die Reifen werden dann einfach spröde, haften nicht mehr so gut auf dem Boden und können folglich ein Sicherheitsrisiko werden. Das Alter des Reifens erkennt man übrigens an der vierstelligen DOT-Nummer, die auf der Reifenflanke angebracht ist. Die letzten beiden Zahlen stellen dabei das Produktionsjahr dar.
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25: Ja, Zizi Top gleich noch mit drauf. Das ist ein bisschen rockig. Give me all your loving. Michael Jackson verrucht mit seinem Smooth Criminal. Und das ist der Reggae-Sound für euren Dienstag. Eddie Grant, Gimme Hope, Joanna. Viel Spaß.

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Sound, der es ausmacht bei ZZ Top. Give me all your lovin' hier, 80er, 90er, Uli-Antenne Hamburg. Schönen Dienstag. Und seid ihr jemand, der gerne mitredet? Wer so unter den Masken ist, gibt ja jetzt wieder The Mask Singer. Und das Konzept ist ein bisschen anders. Normalerweise konnte man ja abstimmen als Zuschauer, wer denn seine Maske absetzen soll. Das sind ja Prominente, die sich halt verkleidet auf der Bühne singen. Und man soll raten, wer dann nun da drunter steckt. Das geht nicht mehr. Das letzte Mal bei der ersten Folge haben schon gleich zwei ihre Masken abnehmen müssen. Isabel Edvardsson war einer drunter, diese Tänzerin, und Schlagersänger Ben Zucker. Fans sind nicht so begeistert. Das neue Konzept ist völlig absurd, schreibt jemand bei Facebook. Masken können sich nicht entwickeln und sind auch nicht mehr das, was sie mal waren. Mal gucken, wer unter den anderen Masken steckt. Ratet ihr noch mit? Ich finde das immer ganz spaßig, wobei man einige wirklich sehr, sehr schnell erkennt. Ne? Im Moment habe ich noch keine Ahnung, wer die anderen Masken sind. Das hier weiß ich aber. Das sind die Boomtown Rats an eurem Dienstag. I don't like Mondays jetzt für uns. 80er, 90er, Uli-Antenne Hamburg.

0: Schönen Dienstag, 80er, 90er, Uli Antenne Hamburg. Moin, wir sind neu auf der 95.0 und reisen vielleicht alle zusammen demnächst in den südamerikanischen Regenwald. Das geht im Miniaturwunderland. Wann wart ihr das letzte Mal da? Bei den Eisenbahnen. Frederik und Gerrit Braun sind ja die Macher davon und die haben gerade erzählt, dass sie den südamerikanischen Regenwald nachbauen und wie viel Arbeit da drin steckt.
1: Die entstehen daraus, aus Draht.
2: Und dann muss man den natürlich lackieren. Beflocken, also mit irgendwie so dem grünen Flockzeug da irgendwie da kleben, da sitzt man schon ganz schön lange dran.
0: An einem einzelnen Baum. Über 10.000 handgemachte Bäume wird es im neuen Regenwald geben. Gebaut wird der Regenwald übrigens in Buenos Aires zusammen mit einer einheimischen Familie. Und so ungefähr in 2 Monaten soll er dann für die Besucher öffnen. Das sind die Dopper. Die gibt's gleich um 11:15 hier für euch, 80er, 90er. Uli Antenne Hamburg, moin!
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17: 4 Sonne, nur ein paar lockere Wolken. 12 Grad in Winterhude, 13 in Horn. Heute bleibt es freundlich und trocken. Im Tagesverlauf wird es noch etwas wärmer. Dazu meist klar oder überwiegend klar. In der Nacht sinken die Werte auf ungefähr 8 Grad. Morgen startet der Tag erst mit Nebel und mehr Wolken. Später bleibt es eher grau, bei bis zu 16 Grad.
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18: Mit Marc Elvers, moin. Übermorgen startet die Bundeswehrübung Red Storm Charlie bei uns in der Stadt. Dabei geht es nicht nur um Truppenverlegungen, sondern auch darum, wie wir unsere Logistik am Laufen halten, sollte ein anderes europäisches Land angegriffen und Fachkräfte abgezogen werden oder was wir tun, wenn wichtige Versorgungsrouten gestört werden. In Niedersachsen war eine AfD-Kandidatin für den Kreistag, den Stadtrat und den Ortsrat in Buchholz als Wahlhelferin aktiv und hat Stimmen der Bürgermeisterwahl ausgezählt, obwohl sie das nicht durfte. Die Stimmen um die drei Kommunalparlamente hat sie nicht ausgezählt, das hat der Wahlvorstand verhindert. Konsequenzen hat das keine, die Bürgermeisterwahl ist gültig. Der Chemiekonzern Evonik hat angekündigt, 3200 Stellen abzubauen. 2150 davon entfallen auf Deutschland. Die Chemieindustrie befinde sich in einer strukturellen und ökonomischen Krise, heißt es.
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1: Hallo ihr Lieben, kommt, wir üben schon mal. Happy New Year! Oh, das Feuerwerk war toll. In 100 Tagen ist Silvester. Also falls ihr schon mal brainstormen wollt, wie gefeiert werden soll, bitteschön. Supertramp, Breakfast in America, gleich für euch. Aerosmith mit Crying und apropos Silvesterparty, Girls Just Wanna Have Fun. Cindy Lauper.

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14: Moin. Mietenmelder Taskforce startet endlich. Merz stellt sich der Fraktion. Sonne heute bis 18 Grad. Über ein Jahr nach der Einführung des städtischen Mietenmelders werden die gemeldeten Fälle nun auch bearbeitet. Laut Mitteilung der SPD-Bürgerschaftsfraktion ist die Taskforce fast vollständig und es gab erste Wohnungsbegehungen. Carolina Koblin.
15: 5,5 von geplanten 6 Stellen sind besetzt. Die Taskforce überprüft derzeit 1.454 Fälle. Die sind von Hamburgern digital über das Portal gemeldet worden, weil sie der Auffassung sind, Opfer von Mietwucher zu sein. 10 Wohnungsbegehungen haben mittlerweile stattgefunden, weitere sollen folgen. Laut Martina Köppen von der SPD-Fraktion können bei einem begründeten Verdacht Unterlagen angefordert, Wohnungen vermessen und Mieter und Vermieter befragt werden. Wenn ein Verstoß festgestellt wird, könne am Ende auch ein Bußgeld stehen.
14: Kanzler Merz will seinen Reformkurs auch nach den Wahldesastern der CDU fortsetzen. Am Nachmittag stellt er sich der Unionsfraktion, also den über 200 Bundestagsabgeordneten von CDU und CSU. Und Claudia Wächter, dort dürfte er einiges zu erklären haben.
16: Es wird wohl ungemütlich für den Kanzler heute. Viele Abgeordnete sind mega gefrustet und wollen wissen, wie es nun weitergeht. Viele fragen sich aber auch, ob Merz für einen geplanten Neustart überhaupt der richtige ist. Auch Sachsens Ministerpräsident Kretschmer meint, die Krise habe auch was mit Personen zu tun. Sein Kollege aus Nordrhein-Westfalen Wüst dagegen will keine Personaldebatten und Merz selbst, der will weiterkämpfen.
14: Eine AfD-Politikerin, die bei der Kommunalwahl in Niedersachsen für 3 Gremien in Buchholz kandidierte, hat verbotenerweise selbst als Wahlhelferin Stimmen für die Bürgermeisterwahl ausgezählt. An der Auszählung der Wahl für ihre Kandidaturen hat sie nicht mitgewirkt. Das hat der Wahlvorstand verhindert. Konsequenzen hat das aber nicht. Die Wahl ist gültig. Der Essener Chemiekonzern Evonik will 3.200 Stellen abbauen, über 2.100 davon in Deutschland. Die Industrie sei in einer strukturellen und ökonomischen Krise. Betriebsbedingte Kündigungen soll es nicht geben. Evonik liefert Stoffe unter anderem für die Herstellung von Pflegeprodukten oder Medikamenten. Von O bis O, von Oktober bis Ostern wird empfohlen, mit Winterreifen Auto zu fahren. Genau die hat der ADAC gerade getestet. Fabian Fährmann vom ADAC, woran erkenne ich, ob ich einen guten oder schlechten Winterreifen vor mir habe?
17: Man hat von außen keine Möglichkeit zu erkennen, ob ein Reifen gut oder schlecht ist. Und wir empfehlen auch ausdrücklich, dass man sich nicht auf dieses aufgeklebte Reifenlabel verlassen sollte. Das sagt nichts darüber aus, ob ein Reifen gut oder schlecht ist. Da helfen tatsächlich nur unabhängige Tests, bei denen Reifen unter kontrollierten und vergleichbaren Bedingungen auf die Probe gestellt werden.
14: Der ADAC empfiehlt ja bei 4 mm Restprofil die Reifen zu wechseln, aber sagt auch das Alter des Reifens etwas aus?
17: Ein Winterreifen sollte ab einem Alter von 8 Jahren unabhängig von der Profiltiefe sicherheitshalber ausgetauscht werden. Die Reifen werden dann einfach spröde, haften nicht mehr so gut auf dem Boden und können folglich ein Sicherheitsrisiko werden. Das Alter des Reifens erkennt man übrigens an der vierstelligen DOT-Nummer, die auf der Reifenflanke angebracht ist. Die letzten beiden Zahlen stellen dabei das Produktionsjahr dar.
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24: Gleich mit Depeche Mode, Mike and the Mechanics und wir stehen mittendrin in der Menge bei Westernhagen. Freiheit.

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Genau mit dem Sound machen Oversize Blazer wieder richtig Spaß. Das 80er Mixtape mit Depeche Mode für euch immer um halb hier bei uns. Daumen hoch für die Fine Young Cannibals. She Drives Me Crazy. Gleich für euch nach Roxette. Schönen Dienstag mit der 80er, 90er Oldie-Antenne. 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
17: Überwiegend klar und freundlich. In Heimfeld sind es 14 Grad, in Volksdorf 15. Heute bleibt's erstmal heiter, später ziehen ein paar Wolken durch, ohne dass das Wetter groß kippt. Und die Temperaturen gehen am Nachmittag noch ein Stück nach oben. In der Nacht sinken die Werte auf ungefähr 8 Grad. Morgen startet der Tag mit Nebel und vielen Wolken, später wird es wieder etwas freundlicher und bis zu 16 Grad warm.
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18: Mit Marc Elvers, moin. Übermorgen startet die Bundeswehrübung Red Storm Charlie bei uns in der Stadt. Dabei geht es nicht nur um Truppenverlegungen, sondern auch darum, wie wir unsere Logistik am Laufen halten, sollte ein anderes europäisches Land angegriffen und Fachkräfte abgezogen werden oder was wir tun, wenn wichtige Versorgungsrouten gestört werden. In Niedersachsen war eine AfD-Kandidatin für den Kreistag, den Stadtrat und den Ortsrat in Buchholz als Wahlhelferin aktiv und hat Stimmen der Bürgermeisterwahl ausgezählt, obwohl sie das nicht durfte. Die Stimmen um die drei Kommunalparlamente hat sie nicht ausgezählt, das hat der Wahlvorstand verhindert. Konsequenzen hat das keine, die Bürgermeisterwahl ist gültig.

0: Auf der A1 Richtung Bremen 3 Kilometer Stau zwischen Harburg und Maschener Kreuz. Und auf der A7 Richtung Flensburg 3 Kilometer stockender Verkehr zwischen Waltershof und Elbtunnel. 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
3: So, nach dem Essen noch ein Eis oder zum Feierabend später? Es ist Eiswaffeltag. Brauchen wir noch einen größeren Zaun zum Winken? Nein. Liebe Grüße in alle Eisdielen. Das war eine starke Saison und ist es auch noch immer. Zwei Kugeln mit Chris Norman und Susie Quattro. Nächste Kugel mit Mama Maria. Und noch eine mit den Four Non Blondes. Lasst es euch schmecken.

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17: Mit Marc Elvers, moin. Und heute schauen wir unter anderem auf diese beiden Themen. Der seit über einem Jahr eingeführte Miedenmelder wird jetzt auch endlich bearbeitet. Und das UKE setzt sich für die bundesweite Woche der Wiederbelebung ein. Das Wetter sonnig heute bis 18 Grad. Über ein Jahr nach der Einführung des städtischen Mietenmelders werden die gemeldeten Fälle nun auch bearbeitet. Laut Mitteilung der SPD-Bürgerschaftsfraktion ist die Taskforce fast vollständig und es gab erste Wohnungsbegehungen. Carolina Koblin.
18: 5,5 von geplanten 6 Stellen sind besetzt. Die Taskforce überprüft derzeit 1.454 Fälle. Die sind von Hamburgern digital über das Portal gemeldet worden, weil sie der Auffassung sind, Opfer von Mietwucher zu sein. 10 Wohnungsbegehungen haben mittlerweile stattgefunden, weitere sollen folgen. Laut Martina Köppen von der SPD-Fraktion können bei einem begründeten Verdacht Unterlagen angefordert, Wohnungen vermessen und Mieter und Vermieter befragt werden. Wenn ein Verstoß festgestellt wird, könne am Ende auch ein Bußgeld stehen.
17: Laut des OKE-Reanimationsbeauftragten Dr. Malte Isleib liegt in Deutschland die Wiederbelebungsquote durch Laien bei nur 40%, während sie in den Niederlanden zum Beispiel bei 80 liegt. Er und sein Team beteiligen sich an der bundesweiten Woche der Wiederbelebung und bieten seit gestern im Foyer Infos zu dem Thema an. Laut Isleib ist eine Herzdruckmassage ganz einfach. Man sucht sich den Mittelpunkt des Brustkorbes und drückt tief und gleichmäßig etwa 100 Mal pro Minute. Viel falsch machen kann man dabei nicht.
10: Wenn Sie die Herz-Lungen-Wiederbelebung oder die Herzdruckmassage bei einem Menschen machen, der eigentlich noch wach ist oder nur schläft, dann wird das dem Menschen sehr wehtun und er wird aufwachen und sie davon abhalten. Aber es kann nichts Relevantes kaputt gehen, was das Leben des Menschen nachhaltig beeinflusst.
17: Kanzler Merz will seinen Reformkurs nach den Wahldesastern der CDU fortsetzen. Am Nachmittag stellte sich der Unionsfraktion, also den über 200 Bundestagsabgeordneten von CDU und CSU. Und Claudia Wächter, dort dürfte er einiges zu erklären haben.
19: Es wird wohl ungemütlich für den Kanzler heute. Viele Abgeordnete sind mega gefrustet und wollen wissen, wie es nun weitergeht. Viele fragen sich aber auch, ob Merz für einen geplanten Neustart überhaupt der richtige ist. Auch Sachsens Ministerpräsident Kretschmar meint, die Krise habe auch was mit Personen zu tun. Sein Kollege aus Nordrhein-Westfalen Wüst dagegen will keine Personaldebatten und Merz selbst, der will weiterkämpfen.
17: Der Chemiekonzern Evonik will über 3000 Stellen abbauen, den Großteil davon in Deutschland. Das hat das Unternehmen jetzt in Essen mitgeteilt. Damit bekräftigte Evonik seine Umbaupläne, die bereits im Juni veröffentlicht wurden. Fiona Reinhardt.
20: Evonik will jetzt auf Wachstum in Amerika und Asien setzen. Dafür werde das Produktportfolio nach Rollenprofilen geordnet und den 6 großen Produktionsstandorten in Deutschland würden spezifische Aufgaben zugeteilt. Der Stellenabbau soll sozialverträglich und ohne betriebsbedingte Kündigungen umgesetzt werden, heißt es von dem Unternehmen. Das heißt, frei werdende Stellen werden nicht nachbesetzt, Beschäftigte früher in den Ruhestand verabschiedet oder freiwillige Abgänge über Abfindungen vereinbart.
17: Die hohen Preise an den Zapfsäulen sollen ab Oktober erstmal Geschichte sein. Denn die Bundesregierung plant erneut einen Tankrabatt. Diesen hat das Kabinett am Abend auf den Weg gebracht und SPD-Fraktionsvize Zorn verteidigt die Maßnahme gegen die Kritik, sie würde sowieso nicht viel bringen. Katrin Müller.
21: Schon im Mai gab es für 2 Monate einen Tankrabatt. Damals sind die Preise spürbar gesunken, doch die Mineralölkonzerne gaben den Rabatt nicht vollständig an Autofahrer weiter. Das fürchten Kritiker auch diesmal. SPD-Vize Zorn sagt, es habe keine andere Wahl gegeben, entweder erneut einen Tankrabatt oder gar keine Entlastung. Er hofft, dass die Regierung so viel Druck aufbauen könne, dass die Konzerne den Rabatt diesmal komplett weitergeben. Die Regierung plant, die Energiesteuer auf Diesel und Benzin ab Oktober zu senken für 3 Monate. Um rund 14 Cent pro Liter.
17: US-Präsident Trump führt seinen Feldzug gegen die Medien weiter voran. Nachdem er die TV-Sender CNN und MS Now und das Portal Politico von der Berichterstattung aus dem Weißen Haus ausgeschlossen hat, haben mehrere andere große Medien angekündigt, Termine und Reisen des Präsidenten nicht mehr zu begleiten. Was dabei rauskommt, konnte man jetzt bei einem Pressetermin des Weißen Hauses sehen. Und hören. Denn zu hören war erstmal nur das hier. Thomas Bremser, was war da denn los?
22: Donald Trump hat einen neuen Hubschrauberlandeplatz eingeweiht am Weißen Haus, doch seine Rede war kaum zu hören, weil keine Mikros vor ihm standen durch den Boykott der TV-Sender. Nur das Weiße Haus hat das Event übertragen im Livestream, doch da war bloß der laute Hubschrauber zu hören, der hinter Trump stand. Der Zoff mit den US-Medien beschäftigt jetzt auch die Gerichte. CNN und Co. haben nämlich geklagt gegen ihre Verbannung. Das Weiße Haus hat kurzerhand einen eigenen Online-Kanal gestartet, Trump TV. Da sollen die besten Momente des US-Präsidenten zu sehen sein.
17: Ihr hört das 80er, 90er Oldie Antenne Hamburg News Journal und das ist heute sonst noch wichtig. Die Bahnstrecke zwischen Hamburg und Hannover soll neu gebaut werden. Darauf schienen sich CDU und SPD im Bund geeinigt zu haben. Nun heißt es aus Koalitionskreisen, dafür gäbe es wohl keine ausreichende Mehrheit im Bundestag, der diese Woche darüber abstimmen sollte. Die Beratungen der zuständigen Verkehrspolitiker gehen also weiter. Eine AfD-Politikerin, die bei der Kommunalwahl in Niedersachsen für 3 Gremien in Buchholz kandidierte, hat verbotenerweise selbst als Wahlhelferin Stimmen für die Bürgermeisterwahl ausgezählt. An der Auszählung der Wahl für ihre Kandidaturen hat sie nicht mitgewirkt, das hat der Wahlvorstand rechtzeitig verhindert. Konsequenzen hat das aber nicht, die Wahl ist gültig. Und das ist das Thema in der aktuellen Folge unseres Stadtnachrichten-Podcasts Hamburg aktuell mit meinem Kollegen Markus Stehn.
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1: Wenn wir bei euch das Gefühl von, oh, wie cool, dass der mal wieder läuft, rausholen, dann sind wir total happy. Nazareth, Dream On. Hallo, wann kam der das letzte Mal? Hall & Oates, Out of Touch. Und hier ist Grover Washington mit Bill Withers. Just the two of us.

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das 80er Mixtape. Mit einer riesen Packung Gefühl. Nazareth, Dream On für eure Mittagspause. In einer Stunde das nächste 80er Mixtape für euch. So, ihr Lieben, ich sehe eine große, aber wunderschöne Regenfront auf dem Wetterradar. Kommt gleich mit Aha, Crying in the Rain nach den Bay City Rollers auf der 80er, 90er Oldie-Antenne.

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14: Überwiegend klar und freundlich. Im Karolinenviertel sind es 16 Grad, in Harburg 16 Grad. Heute bleibt's meist sonnig mit nur ein paar lockeren Wolken. Am Nachmittag wird's noch ein Stück milder, bevor es gegen Abend langsam wieder zurückgeht. In der Nacht sinken die Werte auf ungefähr 8 Grad. Morgen startet es erst mit etwas Nebel, später mehr Wolken und bis zu 17 Grad sind drin.
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15: Mit Ines Wiese, schönen guten Tag. Nächsten Monat starten die ersten Maßnahmen für die U3-Haltestelle Fuhlsbüttler Straße. Baustart soll dann Anfang kommenden Jahres sein, die Inbetriebnahme im Sommer 2029, so der Plan. Die Haltestelle schließt die Lücke zwischen den U3-Haltestellen Barmbek und Habichtstraße. Die Investitionen in künstliche Intelligenz ziehen hier in Deutschland rapide an. Nach Berechnungen des Digitalverbands Bitkom steigen die Gesamtausgaben für KI-Software, Dienstleistungen Leistungen und Hardware im laufenden Jahr um fast die Hälfte auf rund 29 Milliarden Euro. Im Vorjahr hatte das Marktvolumen noch bei rund 19 Milliarden gelegen. Und der Anteil der Elektroautos bei den Neuzulassungen in der EU ist im vergangenen Jahr auf ein Rekordniveau gestiegen. Das zeigen Ergebnisse der Europäischen Statistikbehörde. Gut jeder sechste neu zugelassene Wagen war demnach ein E-Auto.
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16: Hey, Verkehrs-KI. Was ist los auf den Straßen?
17: Auf der A1 Richtung Bremen steht zwischen Harburg und Maschener Kreuz ein defektes Fahrzeug. Und zwischen Harburg und Maschener Kreuz 3 Kilometer stockender Verkehr.
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19: Schönen Dienstag, Studien zufolge ja der produktivste Tag der Woche. Gutes Gelingen bei allem, was ihr gerade macht. Und wenn es nur frischer Kaffee ist, auch der muss gelingen. Staying Alive mit den Bee Gees, die große Liebe mit Whitney Houston. Und wir starten mit Melissa Etheridge.

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21: Schönen guten Tag. Einige HVV-Ticketpreise steigen im nächsten Jahr. Erneute Kritik am Tankrabatt. Sonnig heute bis 18 Grad. Einige HVV-Ticketpreise steigen im kommenden Jahr wieder. Ein Teil der gestiegenen Kosten für Energie und Personal wird damit an die Fahrgäste weitergegeben, heißt es. Der HVV spricht von einer maßvollen Preisanpassung. So steigen um jeweils 10 Cent die Preise für die Einzeltickets Kurzstrecke und City-Stadtverkehr. Außerdem werden die Einzel- und Tagestickets für Kinder sowie die Tickets für 3 Ringe im Preis angehoben. Wegfällt demnach auch der Online-Rabatt auf digital gekaufte Einzel- und Tagestickets. Wie viel teurer das vielgenutzte Deutschland-Ticket zum 1. Januar wird, steht noch nicht fest. Das soll bis zum 30. September bekannt gegeben werden, nach einer Vereinbarung zwischen Bund und Ländern. Der Tankrabatt soll kommen. Darin gibt es aber auch wieder Kritik. Die SPD verteidigt die Maßnahme. Katrin Müller.
0: Schon im Mai gab es für 2 Monate einen Tankrabatt. Damals sind die Preise spürbar gesunken, doch die Mineralölkonzerne gaben den Rabatt nicht vollständig an Autofahrer weiter. Das fürchten Kritiker auch diesmal. SPD-Vize Zorn sagt, es habe keine andere Wahl gegeben. Entweder erneut einen Tankrabatt oder gar keine Entlastung. Er hofft, dass die Regierung so viel Druck aufbauen könne, dass die Konzerne den Rabatt diesmal komplett weitergeben. Die Regierung plant, die Energiesteuer auf Diesel und Benzin ab Oktober zu senken für 3 Monate, um rund 14 Cent pro Liter.
21: Die Investitionen in künstliche Intelligenz ziehen hier in Deutschland rapide an. Nach Berechnungen des Digitalverbandes Bitkom steigen die Gesamtausgaben für KI-Software, Dienstleistungen und Hardware im laufenden Jahr um fast die Hälfte auf rund 29 Milliarden Euro. Im Vorjahr hatte das Marktvolumen noch bei rund 19 Milliarden gelegen. Fiona Reinhardt.
1: Haupttreiber des Booms ist die sogenannte generative KI. Dazu zählen Anwendungen wie ChatGPT, Claude oder Google Gemini. Die Ausgaben verdoppeln sich hier laut Bitkom dieses Jahr voraussichtlich auf 11,5 Milliarden Euro. Entsprechende Anwendungen würden mittlerweile branchenübergreifend und in Betrieben jeder Größe genutzt. Zum einen, um Prozesse zu beschleunigen, zum anderen, um Produkte zu verbessern.
21: Kanzler Merz will seinen Reformkurs auch nach den Wahldesastern der CDU fortsetzen. Am Nachmittag stellt er sich der Unionsfraktion. Claudia Wächter.
22: Es wird wohl ungemütlich für den Kanzler heute. Viele Abgeordnete sind mega gefrustet und wollen wissen, wie es nun weitergeht. Viele fragen sich aber auch, ob Merz für einen geplanten Neustart überhaupt der richtige ist. Auch Sachsens Ministerpräsident Kretschmer meint, die Krise habe auch was mit Personen zu tun. Sein Kollege aus Nordrhein-Westfalen Wüst dagegen will keine Personaldebatten und Merz selbst, der will weiterkämpfen.
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27: Guckucks, da sind wir wieder mit der kleinen, großen Wohlfühl-Oase, das 80er Mixtape. Gleich mit Huey Lewis and the News, Lionel Richie, hier mal mit Stuck on You und los geht's für euch mit Kim Wilde.

Gute Fahrt, viel Spaß im Job, liebe Grüße zu euch nach Hause mit dem 80er Mixtape von uns, immer um halb hier auf der 80er, 90er Oldie Antenne. Strecksprung in der Gymnastik, Glanzleggings gleich mit Irene Cara, Flashdance für euch nach dem Prinzen.

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25: Überwiegend klar und freundlich. Es sind 17 Grad in Eppendorf, 16 in Othmarschen. Heute bleibt's erstmal trocken mit viel Sonne, später ziehen ein paar Wolken durch und zum Abend hin wird es etwas ruhiger und frischer. In der Nacht gehen die Werte auf ungefähr 7 Grad runter. Morgen startet es mit Nebel und vielen Wolken, später bleibt es eher grau und am Abend kommt leichter Regen dazu, bis zu 17 Grad.
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1: Ich bin Ines Wiese, schönen guten Tag. Einige HVV-Ticketpreise sollen im kommenden Jahr wieder steigen. Ein Teil der gestiegenen Kosten für Energie und Personal wird damit an die Fahrgäste weitergegeben, heißt es. Wegfällt zum Beispiel der Online-Rabatt auf digital gekaufte Einzel- und Tagestickets. Der HVV spricht von einer maßvollen Preisanpassung. Nächsten Monat starten die ersten Maßnahmen für die U3-Haltestelle Fuhlsbüttler Straße. Baustart soll dann Anfang kommenden Jahres sein, die in Betrieb im Sommer 2029, so der Plan. Die Haltestelle schließt die Lücke zwischen den U3-Haltestellen Barmbek und Habichtstraße. Der Anteil der Elektroautos bei den Neuzulassungen in der EU ist im vergangenen Jahr auf ein Rekordniveau gestiegen. Das zeigen Ergebnisse der Europäischen Statistikbehörde. Gut jeder sechste neu zugelassene Wagen war demnach ein E-Auto.
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3: Hey, Verkehrs-KI, was ist los auf den Straßen?
4: Fruchtallee zwischen Dormannsweg und Lappenbergsallee. Dichter Verkehr. Und auf der A1 Richtung Bremen zwischen Harburg und Maschener Kreuz 3 Kilometer Stau.
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21: Hallo ihr Lieben, schönen Nachmittag wünsche ich euch. Ist ja gar nicht mehr so lang bis zum Feierabend. Also die Kiste fährt pünktlich zur neuen Stunde nochmal hoch mit Michael Jackson. They don't care about us.

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21: Schönen guten Tag. HVV plant wieder Ticketpreiserhöhung. Ab Donnerstag wird der Ernstfall geübt. Sonnig bis 18 Grad. Einige HVV-Ticketpreise sollen im kommenden Jahr wieder steigen. Ein Teil der gestiegenen Kosten für Energie und Personal wird damit an die Fahrgäste weitergegeben, heißt es. Der HVV spricht von einer maßvollen Preisanpassung. So sollen um jeweils 10 Cent die Preise für die Einzeltickets Kurzstrecke und City-Stadtverkehr steigen. Außerdem werden die Einzel- und Tagestickets für Kinder sowie die Tickets für drei Ringe im Preis angehoben. Wegfällt demnach auch der Online-Rabatt auf digital gekaufte Einzel- und Tagestickets. Wie viel teurer das vielgenutzte Deutschland-Ticket zum 1. Januar wird, steht noch nicht fest. Das soll bis zum 30. September bekannt gegeben werden, nach einer Vereinbarung zwischen Bund und Ländern. Ab übermorgen geht hier in Hamburg die Bundeswehrübung Red Storm Charlie über die Bühne. Bis Samstag proben Bundeswehr, Blaulichtorganisationen und diverse Unternehmen zusammen den Ernstfall. Laut Jürgen Brettmann vom Landeskommando Hamburg wird es nämlich schon schwierig für uns, wenn in einem anderen Land der Ernstfall eintritt.
0: Wenn die Fahrer, die die Güter aus dem Hafen herausbringen, möglicherweise nicht alle aus Deutschland sind, sondern vielleicht aus Rumänien, aus Polen, aus der Ukraine kommen und jetzt in einem Ernstfall möglicherweise in ihrem Land wehrpflichtig sind, dann müssten wir halt trotzdem versuchen, die Waren aus dem Hafen zu kriegen.
21: Denkbar wäre auch ein brennender LKW im Elbtunnel oder eine Schiffshavarie.
0: Und schon sind unsere sehr filigranen Versorgungsrouten auf einmal irgendwie gestört. Und das halt zu verhindern oder schnell zu lösen, das versuchen wir halt auch mit unseren Lagen, die wir jetzt während Red Storm Charlie spielen, an einigen ausgewählten Bildern zu üben.
21: Der Anteil der Elektroautos bei den Neuzulassungen in der EU ist im vergangenen Jahr auf ein Rekordniveau gestiegen. Das zeigen Ergebnisse der Europäischen Statistikbehörde. Gut jeder sechste neu zugelassene Wagen war demnach ein E-Auto. Claudia Wächter.
1: Der ganze Boom hat wohl auch mit den hohen Spritpreisen im Moment zu tun. Aber nicht nur. Es gibt auch günstigere Einstiegsmodelle, eine staatliche Förderprämie für E-Autos und auch mehr Ladesäulen. Spitzenreiter sind wir in Deutschland europaweit allerdings noch nicht.
21: Kanzler Merz will seinen Reformkurs auch nach den Wahldesastern der CDU fortsetzen. Am Nachmittag stellt er sich der Unionsfraktion. Claudia Wächter.
1: Es wird wohl ungemütlich für den Kanzler heute. Viele Abgeordnete sind mega gefrustet und wollen wissen, wie es nun weitergeht. Viele fragen sich aber auch, ob Merz für einen geplanten Neustart überhaupt der richtige ist. Auch Sachsens Ministerpräsident Kretschmar meint, die Krise habe auch was mit Personen zu tun. Sein Kollege aus Nordrhein-Westfalen Wüster dagegen will keine Personaldebatten und Merz selbst, der will weiterkämpfen.

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1: Kennt ihr die Partys, wo Leute erscheinen, mit denen keiner gerechnet hat? Der Wow-Effekt, auch im 80er Mixtape bei uns, gleich mit Imagination, Survivor, Burning Heart und Black. Everything's Coming Up Roses.

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Das 80er Mixtape für euren Nachmittag hier auf der Oldie-Antenne bei Gelinde. Nächste Stunde, das nächste, ist hier unser festes Date um halb. Schweizer Zückerli gleich mit DJ Bobo für euch nach den Carpenters auf der 80er, 90er Oldie-Antenne.

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24: Überwiegend klar und freundlich. Es sind 18 Grad in Rahlstedt, 17 in Eimsbüttel. Heute bleibt's erstmal ruhig, mit viel Sonne und nur ein paar lockeren Wolken. Dabei wirkt es insgesamt angenehm und trocken. In der Nacht sinken die Werte auf ungefähr 8 Grad. Morgen startet der Tag mit Nebel, später wird's grauer und am Ende sind bis zu 17 Grad drin.
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0: Ich bin Ines Wiese, schönen guten Tag. Einige HVV-Ticketpreise sollen im kommenden Jahr wieder steigen. Ein Teil der gestiegenen Kosten für Energie und Personal wird damit an die Fahrgäste weitergegeben, heißt es. Wegfällt zum Beispiel der Online-Rabatt auf digital gekaufte Einzel- und Tagestickets. Der HVV spricht von einer maßvollen Preisanpassung. Nächsten Monat starten die ersten Maßnahmen für die U3-Haltestelle Fuhlsbüttler Straße. Baustart soll dann Anfang kommenden Jahres sein, die in Betrieb im Sommer 2029, so der Plan. Die Haltestelle schließt die Lücke zwischen den U3-Haltestellen Barmbek und Habichtstraße. Der Anteil der Elektroautos bei den Neuzulassungen in der EU ist im vergangenen Jahr auf ein Rekordniveau gestiegen. Das zeigen Ergebnisse der Europäischen Statistikbehörde. Gut jeder sechste neu zugelassene Wagen war demnach ein E-Auto.
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3: Hey, Verkehrs-KI, was ist los auf den Straßen?
10: Auf der A7 Richtung Hamburg. Gefahr durch Metallteile auf der Fahrbahn zwischen Heimfeld und Hausbruch. Auf der A1 Richtung Bremen. 5 Kilometer stockender Verkehr zwischen Stillhorn und Maschener Kreuz. Und auf der Holsteiner Chaussee dichter Verkehr zwischen Billstedt und Heidlohstraße.
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26: Kurz nach 15 Uhr am Dienstagnachmittag. Ich freue mich, dass wir wieder ein paar Stunden zusammen sind heute. Wir füllen diese Stunden mit fabulöser Musik. Supertramp, The Logical Song dabei. Außerdem gibt's diese Stunde einen ABBA-Hit. Das heißt für euch die Chance auf eine Reise nach London zur ABBA-Show Voyage. Sobald ABBA laufen, schnell eine WhatsApp an die 0800 339 2000. Das noch im Laufe der Stunde. Jetzt Visage aus den 80ern.

Erwachsensein lohnt sich nicht so richtig, wenn man dann komisch wird, finden Supertramp in The Logical Song, einer der besten Oldies aller Zeiten. Bei der 80er, 90er Oldie-Antenne am Dienstagnachmittag. Roxette und Sonny und Cher gleich. Dazu ein 80er von Mitch Ure, nächstes Frühjahr bei uns auf großer Tour. Unter anderem in Berlin und Hamburg und jetzt in eurem Radio.

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14: Schönen guten Tag. HVV schafft Online-Rabatt für Einzel- und Tagestickets ab. EU, Rekord bei E-Auto-Neuzulassungen. Sonnig bis 18 Grad. Zum Jahreswechsel steigen einige HVV-Ticketpreise. Außerdem soll der Online-Rabatt für Einzel- und Tagestickets vollständig abgeschafft werden. Gestiegene Energie- und Personalkosten werden vom HVV als Grund genannt. Der neue Preis fürs Deutschland-Ticket, das von immer mehr Menschen genutzt wird, soll bis zum 30. September offiziell bekannt gegeben werden. Im Moment kostet es 63 Euro im Monat. Voraussichtlich wird es um rund 4 Euro teurer. Der Anteil der Elektroautos bei den Neuzulassungen in der EU ist im vergangenen Jahr auf ein Rekordniveau gestiegen. Das zeigen Ergebnisse der Europäischen Statistikbehörde. Gut jeder sechste neu zugelassene Wagen war demnach ein E-Auto. Claudia Wächter.
15: Der ganze Boom hat wohl auch mit den hohen Spritpreisen im Moment zu tun. Aber nicht nur, es gibt auch günstigere Einstiegsmodelle, eine staatliche Förderprämie für E-Autos und auch mehr Ladesäulen. Spitzenreiter sind wir in Deutschland europaweit allerdings noch nicht.
14: Der Essener Chemiekonzern Evonik will mehr als 3000 Stellen abbauen, den Großteil davon hier in Deutschland. Damit bestätigt Evonik seine Umbaupläne, die bereits im Juni veröffentlicht worden sind. Fiona Reinhardt.
16: Evonik will jetzt auf Wachstum in Amerika und Asien setzen. Dafür werde das Produktportfolio nach Rollenprofilen geordnet und den 6 großen Produktionsstandorten in Deutschland würden spezifische Aufgaben zugeteilt. Der Stellenabbau soll sozialverträglich und ohne betriebsbedingte Kündigungen umgesetzt werden, heißt es von dem Unternehmen.
14: Und jetzt gibt's die Bestätigung. Ex-St. Pauli-Coach Alexander Blessin wird neuer Trainer bei Borussia Mönchengladbach. Der 53-Jährige übernimmt den Job beim Tabellenletzten der Fußball-Bundesliga. Kanzler Merz will seinen Reformkurs auch nach den Wahldesastern der CDU fortsetzen. Am Nachmittag stellt er sich der Unionsfraktion. Claudia Wächter.
15: Es wird wohl ungemütlich für den Kanzler heute. Viele Abgeordnete sind mega gefrustet und wollen wissen, wie es nun weitergeht. Viele fragen sich aber auch, ob Merz für einen geplanten Neustart überhaupt der richtige ist. Auch Sachsens Ministerpräsident Kretschmar meint, die Krise habe auch was mit Personen zu tun. Sein Kollege aus Nordrhein-Westfalen Wüst dagegen will keine Personaldebatten und Merz selbst, der will weiterkämpfen.
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19: Mega Einstieg hier mit Depeche Mode.

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U2 im 80er Mixtape am Dienstagnachmittag bei der 80er, 90er Oldie-Antenne. Nächste Stunde, nächstes Mixtape. Jetzt die 90er. Super erfolgreiches BG-Cover von Take That und so schön sanft. How deep is your love?

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15: Überwiegend klar und freundlich. Es sind 18 Grad in St. Georg, 18 in Barmbek. Heute bleibt's meist sonnig und trocken, dazu nur ein paar harmlose Wolken und am Nachmittag tut sich beim Wetter nicht mehr viel. In der Nacht geht's auf ungefähr 8 Grad runter. Morgen startet der Tag erst mit Nebel und vielen Wolken, später wird's etwas freundlicher mit bis zu 18 Grad.
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17: Ich bin Ines Wiese. Schönen guten Tag. Zum Jahreswechsel steigen einige HVV-Ticketpreise. Außerdem soll der Online-Rabatt für Einzel- und Tagestickets vollständig abgeschafft werden. Gestiegene Energie- und Personalkosten werden vom HVV als Grund genannt. Von Donnerstag bis Samstag werden viele Hamburger Hubschrauberlärm mitbekommen, Soldaten in der Stadt sehen und etwa auch gepanzerte Fahrzeuge. Grund ist die Großübung Red Storm Charlie unter der Federführung des Hamburger Landeskommandos, an der auch andere Blaulichtorganisationen teilnehmen und diverse Unternehmen. Ex-St. Pauli-Coach Alexander Blessin wird neuer Trainer bei Borussia Mönchengladbach. Der 53-Jährige übernimmt den Job beim Tabellenletzten der Fußball-Bundesliga.
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19: Hey, Verkehrs-KI, was ist los auf den Straßen?
20: Auf der A7 Richtung Hamburg zwischen Dreieck Nordwest und Bahrenfeld 3 Kilometer Stau. Ein defektes Fahrzeug blockiert. Auf der A1 Richtung Bremen zwischen Dreieck Südost und Maschener Kreuz 9 Kilometer stockender Verkehr. Und auf der A25 Richtung Geesthacht zwischen Dreieck Südost und Neu-Allermöhe West 5 Kilometer Stau. 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
22: Kurz nach 16 Uhr am Dienstagnachmittag 10cc haben wir gleich in der Playlist mit ihrem sanften, großen Hit. Vorher Stars on 45, die wecken die Toten. Der ist so krass, der Song. Und vorher die Frau, die gerade die Herzen berührt mit ihrem Comeback. Celine Dion, That's the way it is.

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Und hier ist ein hotter 80er. 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
11: Guten Tag. HVV schafft Online-Rabatt bei Einzel- und Tagestickets ab. Bundeswehr übt den Ernstfall-Appell des Innensenators an uns alle. Sonnig bis 18 Grad. Zum Jahreswechsel steigen einige HVV-Ticketpreise. Außerdem soll der Online-Rabatt für Einzel- und Tagestickets vollständig abgeschafft werden. Gestiegene Energie- und Personalkosten werden vom HVV als Grund genannt. Der neue Preis fürs Deutschland-Ticket, das von immer mehr Menschen genutzt wird, soll bis zum 30. September offiziell bekannt gegeben werden. Im Moment kostet es 63 Euro im Monat. Voraussichtlich wird es um rund 4 Euro teurer. Kurz vor Start der großen Bundeswehrübung Red Storm Charlie hier in Hamburg hat Innensenator Grote betont, dass es nicht nur wichtig ist, dass im Ernstfall Bundeswehr, Blaulichtorganisationen und Unternehmen wissen, was zu tun ist. Das wird ja von Donnerstag an bis Samstag geübt. Er appelliert auch an die Hamburger, sich mit dem Thema Krise zu beschäftigen.
12: Das ist unbequem. Das ist etwas, was man gerne sozusagen auch von der Agenda der täglichen Dinge, um die man sich ja auch irgendwie noch kümmern muss, gerne ein bisschen nach hinten schiebt.
11: Aber es ist wichtig, dass jeder weiß, wie er an Informationen kommt, sich außerdem einen Notvorrat anlegt und einen Notfallrucksack packt, so Grote.
12: Das hätten sich übrigens vor nicht allzu langer Zeit auch die Bewohnerinnen und Bewohner eines Hauses in der Holstenstraße gewünscht, dass sie alle einen Notfallrucksack griffbereit gehabt hätten.
11: Die Stadtreinigung bei uns atmet leicht auf. Die Zahl folgenschwerer Explosionen in Hamburgs Müllverbrennungsanlagen durch nicht ordnungsgemäß entsorgte Lachgaskartuschen ist zurückgegangen. Die Stadtreinigung hofft jetzt, dass sich der Trend in Zukunft fortsetzt. Nachdem Schäden in Millionenhöhe entstanden waren, hatte es die hamburgweite Informationskampagne Schluss mit Lustig gegeben. Außerdem ist seit dem 12. April der Verkauf von Lachgas an Minderjährige gesetzlich verboten. Das neue Gesetz verbietet unter anderem aber auch den Online-Handel und den Automatenverkauf. Alexander Blessin ist neuer Cheftrainer von Borussia Mönchengladbach. Der 53-Jährige übernimmt den Job beim Tabellenletzten der Fußball-Bundesliga und bekommt einen 2-Jahres-Vertrag. Das teilt die Borussia mit. Der frühere FC St. Pauli-Coach soll morgen vorgestellt werden. David Riemer.
13: Blessins wichtigste Aufgabe bei den Gladbachern, die Abwehr stabilisieren. Die Borussia war mit 4 Niederlagen und 16 Gegentoren historisch schlecht in die Saison gestartet. Sein Pflichtspieldebüt gibt er nach der langen Länderspielpause Mitte Oktober ausgerechnet im rheinischen Derby beim 1. FC Köln. Vorher steht ein Testspiel gegen seinen Ex-Club St. Pauli an. Blessin folgt auf Eugen Polanski, der nach nur 3 Spieltagen entlassen wurde. Interimscoach Jan-Moritz Lichte bleibt als Assistent im Trainerteam der Gladbacher.
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15: Oh, Prince dabei diese Stunde. When Doves Cry, der ist fantastisch. Vorher Richard Marx und eine der größten Liebeshymnen der 80er. Und Christa Berg, Don't Pay the Ferryman.

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Prince, mega, passt perfekt in unser 80er Mixtape. Machen wir nächste Stunde nochmal neu und anders. Hier am Dienstagnachmittag bei der 80er, 90er Oldie-Antenne. Jetzt einer der besten Oldies aller Zeiten mit The Police, So Lonely.

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26: Überwiegend klar und das bleibt auch noch ein bisschen so. 18 Grad in Billbrook, 17 in Lurup. Heute geht's mit viel Sonne und nur ein paar lockeren Wolken weiter. Der Abend bleibt ruhig und freundlich, bevor es später langsam abkühlt. In der Nacht sinken die Werte auf ungefähr 8 Grad. Morgen startet der Tag erst mit Nebel, später wird's wechselhaft mit mehr Wolken und bis zu 17 Grad.
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2: Ich bin Ines Wiese. Schönen guten Tag. Innensenator Grote appelliert an alle Hamburger, sich mit dem Thema Krise zu beschäftigen. Anlass ist die von Donnerstag bis Samstag bei uns in der Stadt stattfindende Großübung Red Storm Charlie, an der sich neben der Bundeswehr auch Blaulichtorganisationen und Unternehmen beteiligen. Im Bereich der US Airbase Spang-Dahlem in der Eifel in Rheinland-Pfalz ist ein Militärflugzeug abgestürzt. Dabei hat es nach ersten Erkenntnissen einen Verletzten gegeben. Und im teilweise neu aufgerollten Prozess ist der ehemalige österreichische Immobilieninvestor und Unternehmer René Benko erneut schuldig gesprochen und zu einer Gefängnisstrafe von 2,5 Jahren verurteilt worden. Das Landesgericht Innsbruck sieht es als erwiesen an, dass der 49-Jährige seine Gläubiger geschädigt hat.
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5: Hey, Verkehrs-KI. Was ist los auf den Straßen?
7: Auf der A1 Richtung Bremen zwischen Dreieck Südost und Maschener Kreuz 9 Kilometer Stau. Und auf der A25 Richtung Geesthacht zwischen Dreieck Südost und Neu-Allermöhe West 3 Kilometer Stau.
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28: Feierabend am Dienstag. Schön, dass ihr dabei seid. Wir wollen auch gar nicht mehr Stress machen heute. Chef doof, Verkehr doof, alles voll, überall doof. Musik? Gar nicht doof. Ganz schön toll. Billy Joe's Piano Man gleich. Faith Hill aus den 90ern ist dabei. Bisschen Country-Style. Und hier sind harte Jungs, ganz soft. Foreigner aus den 80ern.

Der Piano-Man Billy Joel bei der 80er, 90er Oldie-Antenne. Immer gerne wieder. Tom Petty gleich und einer der besten Oldies aller Zeiten. When a Man Loves a Woman ist dabei. Und jetzt holen wir einen Tag vor Herbstbeginn nochmal den Sommer zurück auf die letzten Meter mit Laid Back.

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14: Mit Carolina Koplin. Und das sind zwei unserer Themen in dieser Sendung. HVV-Ticketpreise sollen wieder steigen. Und der Innensenator will, dass Hamburger sich auf den Ernstfall vorbereiten. Das Wetter, sonnig und trocken, 18 Grad. Einige HVV-Ticketpreise sollen im kommenden Jahr wieder steigen. Ein Teil der gestiegenen Kosten für Energie und Personal wird damit an die Fahrgäste weitergegeben, heißt es. Ines Wiese.
15: Der HVV spricht von einer maßvollen Preisanpassung. So sollen um jeweils 10 Cent die Preise für die Einzeltickets Kurzstrecke und City-Stadtverkehr steigen. Außerdem werden die Einzel- und Tagestickets für Kinder sowie die Tickets für drei Ringe im Preis angehoben. Wegfällt demnach auch der Online-Rabatt auf digital gekaufte Einzel- und Tagestickets. Wie viel teurer das viel genutzte Deutschland-Ticket zum 1. Januar wird, steht noch nicht fest. Das soll zum 30. September bekannt gegeben werden, nach einer Vereinbarung zwischen Bund und Ländern.
14: Fest steht aber schon, Schülerinnen und Schüler mit Wohnsitz in Hamburg müssen für ihr Deutschland-Ticket ab 1. Januar kommenden Jahres eine jährliche Servicepauschale zahlen, und zwar in Höhe von 19 Euro. Kurz vor Start der großen Bundeswehrübung Red Storm Charlie in Hamburg hat Innensenator Andi Grote betont, dass es nicht nur wichtig ist, dass im Ernstfall Bundeswehr, Blaulichtorganisationen und Unternehmen wissen, was zu tun ist. Das wird ja von Donnerstag bis Samstag geübt. Er appelliert auch an die Hamburger, sich mit dem Thema Krise zu beschäftigen.
16: Das ist unbequem. Das ist etwas, was man gerne sozusagen auch von der Agenda der täglichen Dinge, um die man sich ja auch irgendwie noch kümmern muss, gerne ein bisschen nach hinten schiebt.
14: Aber es sei wichtig, dass jeder weiß, wie er an Informationen kommen würde, sich zudem einen Notvorrat anlegt und einen Notfallrucksack packt.
16: Das hätten sich übrigens vor nicht allzu langer Zeit auch die Bewohnerinnen und Bewohner eines Hauses in der Holstenstraße gewünscht, dass sie alle Notfallrucksack griffbereit gehabt hätten.
14: Viele Hamburger werden während der Übung übrigens vor allem Hubschrauberlärm mitbekommen, Soldaten in der Stadt sehen und etwa auch gepanzerte Fahrzeuge. Und Folgendes wird laut Landeskommandeur Kurt Leonards geübt.
17: Im Mittelpunkt stehen dabei Kommunikation, Koordination und das gemeinsame Handeln in komplexen Lagen, wie ein Drohnenangriff auf einem zivil-militärischen Konvoi, ein Chemieunfall, ein Sabotageakt auf einen Zug mit militärischen Gütern, ein Massenanfall von verletzten Soldatinnen und Soldaten sowie die Einrichtung einer alternativen Behandlungseinrichtung in geschützten unterirdischen Räumlichkeiten.
14: kaputte Freihafen-Elbbrücke muss abgebaut und in Teilen neu gebaut werden. Vor einem Jahr war ja ein Binnenschiff dagegen geprallt und hatte sie schwer beschädigt. Während der Bauarbeiten soll eine provisorische Ersatzbrücke aufgebaut werden, wie nun vom Senat verkündet wurde. Die funktioniert wie ein Baukastensystem und kann beim Bund bestellt werden, so Henning Liebig, Geschäftsführer der Hamburg-Projekt-Realisierungsgesellschaft.
18: Das ist aus dem Katalog sozusagen zu bestellen. Wir brauchen keine aufwendigen Tragwerksplanungen. Und das ist der größte Vorteil, den wir hier haben, wir brauchen kein Planfeststellungsverfahren.
14: Und deshalb kann das Ganze sehr schnell gehen. Im ersten Halbjahr 2028 soll die Ersatzbrücke demnach schon stehen. Die Investitionen in künstliche Intelligenz ziehen in Deutschland rapide an. Nach Berechnungen des Digitalverbands Bitkom steigen die Gesamtausgaben für KI-Software, Dienstleistungen und Hardware im laufenden Jahr um fast die Hälfte auf rund 29 Milliarden Euro. Im Vorjahr hatte das Marktvolumen noch bei rund 19 Milliarden gelegen. Fiona Reinhardt.
19: Haupttreiber des Booms ist die sogenannte generative KI. Dazu zählen Anwendungen wie ChatGPT, Claude oder Google Gemini. Die Ausgaben verdoppeln sich hier laut Bitkom dieses Jahr voraussichtlich auf 11,5 Milliarden Euro. Entsprechende Anwendungen würden mittlerweile branchenübergreifend und in Betrieben jeder Größe genutzt. Zum einen, um Prozesse zu beschleunigen, zum anderen, um Produkte zu verbessern.
14: Apropos Boom. Der Anteil der Elektroautos bei den Neuzulassungen in der EU ist im vergangenen Jahr auf ein Rekordniveau gestiegen. Das zeigen Ergebnisse der Europäischen Statistikbehörde. Gut jeder sechste neu zugelassene Wagen war demnach ein E-Auto. Claudia Wächter.
20: Der ganze Boom hat wohl auch mit den hohen Spritpreisen im Moment zu tun. Aber nicht nur. Es gibt auch günstigere Einstiegsmodelle, eine staatliche Förderprämie für E-Autos und auch mehr Ladesäulen. Spitzenreiter sind wir in Deutschland europaweit allerdings noch nicht. In Dänemark und auch den Niederlanden zum Beispiel, da haben zuletzt noch mehr Leute ein E-Auto gekauft.
14: Der Essener Chemiekonzern Evonik will über 3000 Stellen abbauen. Den Großteil davon in Deutschland. Fiona Reinhardt.
19: Evonik will jetzt auf Wachstum in Amerika und Asien setzen. Dafür werde das Produktportfolio nach Rollenprofilen geordnet und den 6 großen Produktionsstandorten in Deutschland würden spezifische Aufgaben zugeteilt. Der Stellenabbau soll sozialverträglich und ohne betriebsbedingte Kündigungen umgesetzt werden, heißt es von dem Unternehmen. Das heißt, frei werdende Stellen werden nicht nachbesetzt, Beschäftigte früher in den Ruhestand verabschiedet oder freiwillige Abgänge über Abfindungen vereinbart.
14: Ihr hört das 80er, 90er Oldie-Antenne Hamburg News Journal und das ist heute auch noch wichtig. Nächsten Monat starten die ersten Baumaßnahmen für die U3-Haltestelle Fuhlsbüttler Straße. Baustart soll dann Anfang kommenden Jahres sein, die Inbetriebnahme im Sommer 2029, so der Plan. Die Haltestelle schließt die Lücke zwischen den U3-Haltestellen Barmbek und Habichtstraße. Zollfahnder haben in Nordrhein-Westfalen eine illegale Zigarettenfabrik ausgehoben und 21 Verdächtige festgenommen. Wo die Fabrik steht, wird nicht verraten. Der Zoll hat aber Fotos veröffentlicht, die Maschinen zur Zigarettenproduktion sowie große Kartons voller Tabak zeigen. Die Täter sollen dort im großen Stil Zigaretten hergestellt, sie in gefälschte Markenverpackungen gefüllt und dann auf dem Schwarzmarkt unversteuert verkauft haben. Und jetzt gibt's die Bestätigung. Ex-St. Pauli-Coach Alexander Blessin wird neuer Trainer bei Borussia Mönchengladbach. Der 53-Jährige übernimmt den Job beim Tabellenletzten der Fußball-Bundesliga. Und das erwartet euch in der aktuellen Ausgabe unseres Stadtnachrichten-Podcasts Hamburg aktuell mit Markus Stehn.
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28: Einer der besten Roadtrip-Hits der 80er haben wir in diesem Dreier gleich mit Journey. Vorher mal.

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Journey im 80er Mixtape, der muss da natürlich rein und mehr davon gibt's in der nächsten Stunde hier bei der 80er, 90er Oldie-Antenne am Dienstagnachmittag. Jetzt ein 90er, der wirklich sehr hoch und runter lief. Alle liebten Donna Lewis und es blieb bei diesem ersten und einzigen sehr schönen Hit I Love You Always Forever. 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

0: Die 80er, 90er, Oldie-Antenne am Dienstagnachmittag und ich scharre auch schon ein bisschen mit den Hufen und bin dabei, ein paar Mädels zusammen zu trommeln für Frontman. Das ist eine Formation, die solltet ihr euch anschauen, wenn ihr gute Musik mögt, weil die sind so toll. Das sind die Stimmen von 10cc, The Sweet, den Holly Smokey. Die haben sich zusammengetan und spielen akustisch alle Songs, die wir lieben. Das ist sowas Besonderes. Die machen eine große Deutschland-Tour. Die sind dieses Jahr und nächstes Jahr auch unterwegs, unter anderem in Berlin, Köln, Hamburg, meine Perle, etliche Orte mehr. Also schaut einfach mal auf unserer Homepage 80er, 90er Oldie-Antenne oder in der App.
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10: Überwiegend klar und angenehm ruhig. Es sind 18 Grad im Schanzenviertel, 17 in Lohbrügge. Heute bleibt's freundlich, mit viel Sonne zwischendurch und nur ein paar lockeren Wolken. Zum Abend hin wird es dann langsam frischer. In der Nacht geht's auf ungefähr 8 Grad runter. Morgen startet der Tag erst mit Nebel, später wird es wieder freundlicher und bis zu 18 Grad.
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11: Ich bin Ines Wiese. Schönen guten Tag. Innensenator Grote appelliert an alle Hamburger, sich mit dem Thema Krise zu beschäftigen. Anlass ist die von Donnerstag bis Samstag bei uns in der Stadt stattfindende Großübung Red Storm Charlie, an der sich neben der Bundeswehr auch Blaulichtorganisationen und Unternehmen beteiligen. Im Bereich der US Airbase Spang-Dahlem in der Eifel in Rheinland-Pfalz ist ein Militärflugzeug abgestürzt. Dabei hat es nach ersten Erkenntnissen einen Verletzten gegeben. Und im teilweise neu aufgerollten Prozess ist der ehemalige österreichische Immobilieninvestor und Unternehmer René Benko erneut schuldig gesprochen und zu einer Gefängnisstrafe von 2,5 Jahren verurteilt worden. Das Landesgericht Innsbruck sieht es als erwiesen an, dass der 49-Jährige seine Gläubiger geschädigt hat.
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12: Hey, Verkehrs-KI, was ist los auf den Straßen?
13: Auf der A25 Richtung Geesthacht, 3 Kilometer Stau zwischen Dreieck Südost und Neu-Allermühe West. Und auf der A7 Richtung Hamburg, 2 Kilometer Stau zwischen Stellingen und Bahrenfeld.
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0: Einen schönen Dienstagabend. Buttercreme-Stimme. Das ist Barry White, einer der besten Oldies aller Zeiten. Vorher die Venus-Version aus den 80ern und ein One-Hit-Wonder aus den 90ern. Runaway Train.

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12: Schönen guten Tag. Beschäftigte im Handel bekommen mehr Geld. Giftige Pralinen, Haftbefehl gegen 42-Jährige. Noch sonnig, 18 Grad. Die Beschäftigten im Hamburger Einzel- und Versandhandel bekommen mehr Geld. Nach mehreren Warnstreiks haben sich Verdi und der Handelsverband Nord auf einen Tarifabschluss geeinigt. Die Beschäftigten bekommen demnach rückwirkend zum 1. August 3% mehr Lohn und ab dem 1. Mai kommenden Jahres weitere 2%. Die Mordkommission hat Haftbefehl gegen eine 42-jährige Frau aus Altona erlassen. Es geht laut Polizei um ein versuchtes Tötungsdelikt. Bei der Durchsuchung der Wohnung der Frau in der Hochstraße sind in ihrem Keller Verpackungen einer mutmaßlich giftigen Substanz gefunden worden. Die Frau steht im Verdacht, Anfang Juni ein Paket mit einer mutmaßlich lebensgefährlichen Kombination von Betäubungsmitteln versetzte Pralinen per Post an den 20-jährigen Sohn ihres Ex-Partners geschickt zu haben. Der junge Mann hatte einen Verdacht und hat dann die Polizei informiert. Die kaputte Freihafen-Elbbrücke muss abgebaut und in Teilen neu gebaut werden. Vor einem Jahr war ja ein Binnenschiff dagegen geprallt und hatte sie schwer beschädigt. Während der Bauarbeiten soll eine provisorische und temporäre Ersatzbrücke aufgebaut werden, die jetzt vom Senat verkündet wurde. Die funktioniert wie ein Baukastensystem und kann beim Bund bestellt werden, so Henning Liebig, Geschäftsführer der Hamburg Projekt Realisierungsgesellschaft.
13: Das ist aus dem Katalog sozusagen zu bestellen. Wir brauchen keine aufwendigen richtigen Tragwerksplanung. Und das ist der größte Vorteil, den wir hier haben, wir brauchen kein Planfeststellungsverfahren.
12: Und deshalb kann das dann sehr schnell gehen. Im ersten Halbjahr 2028 soll sie demnach schon stehen. Alexander Blessin ist neuer Cheftrainer von Borussia Mönchengladbach. Der 53-Jährige übernimmt den Job beim Tabellenletzten der Fußball-Bundesliga und bekommt einen 2-Jahres-Vertrag. Das teilt die Borussia mit. Der frühere FC St. Pauli-Coach soll morgen vorgestellt werden. David Riemer.
14: Blessins wichtigste Aufgabe bei den Gladbachern, die Abwehr stabilisieren. Die Borussia war mit 4 Niederlagen und 16 Gegentoren historisch schlecht in die Saison gestartet. Sein Pflichtspieldebüt gibt er nach der langen Länderspielpause Mitte Oktober ausgerechnet im rheinischen Derby beim 1. FC Köln. Vorher steht ein Testspiel gegen seinen Ex-Club St. Pauli an. Blessin folgt auf Eugen Polanski, der nach nur 3 Spieltagen entlassen wurde. Interimscoach Jan-Moritz Lichte bleibt als Assistent im Trainerteam der Gladbacher. 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
19: Eine Freitagabendparty und das schon am Dienstag. Viel Spaß mit den B-52s.

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Rod Stewart im 80er Mixtape für diese Stunde am Dienstagabend hier bei der 80er, 90er Oldie-Antenne. Jetzt einer der besten Oldies aller Zeiten. Das ist wirklich glücklich, mach Musik, das ist Sehnsucht, das ist die Landstraße und am Abend mit weitem Blick einfach über die Straße gucken, das ist Leidenschaft. Das ist Bob Seger, You're Still the Same.

Die 80er, 90er, Uldi-Antenne am Dienstagnachmittag. Heute ist der 22. September 2026. Joan Jett wird 68 heute und es geht ihr nicht so gut. Grundsätzlich ist sie okay, sie tourt eigentlich, aber musste abbrechen, weil sie sich ziemlich verletzt hat, hat sich Wirbel gebrochen und musste erstmal alle Termine absagen. Als kleiner Trost hat ein großer Gitarrenhersteller gerade die Joan Jett Olympic Special 2026 rausgebracht. Eine Gitarre offenbar. Und Joan Jett selbst sagt, sie wird, sobald sie wieder fit ist, alle Konzerte nachholen. Wir feiern unsere Stars mit ihren Hits. Happy Birthday, hier ist I Love.

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11: Klarer Himmel und trocken. 16 Grad in Uhlenhorst, 15 in Neugraben-Fischbek. Heute bleibt's freundlich mit viel Sonne, später ziehen ein paar Wolken durch und der Abend läuft ruhig aus. In der Nacht sinken die Werte auf ungefähr 8 Grad. Morgen wird's erst etwas neblig, dann zunehmend wolkiger und bis zu 18 Grad.
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12: Ich bin Thomas Bleskin. Trotz der Niederlagen der CDU bei 3 Landtagswahlen sieht Unionsfraktionschef Frei Kanzler Merz weiter von den Abgeordneten getragen. Frei sagte, er erwarte nun, dass das mit der SPD vereinbarte Reformpaket zügig umgesetzt wird. Bei der Rente seien nur noch Detailfragen offen. Sachsens CDU-Ministerpräsident Kretschmer forderte dagegen von seiner Partei eine schonungslose Analyse und einen Neustart. Der österreichische Investor René Benko ist in einem teilweise neu aufgerollten Prozess zu 2,5 Jahren Haft verurteilt worden. Das Landgericht Innsbruck sah es als erwiesen an, dass der 49-Jährige seine Gläubiger geschädigt hat.
13: Der Ex-Milliardär hatte in einem ersten Prozess rund um diese Vorwürfe eine Haftstrafe von 2 Jahren erhalten. Nachdem der oberste Gerichtshof das Urteil in Teilen kassiert hatte, musste neu verhandelt werden. Bemerkenswert am heutigen Prozesstag war, dass Benko sich erstmals selbst geäußert hat. Erwartbar rechtfertigte er sein Handeln. Er habe zum fraglichen Zeitpunkt noch an die mögliche Rettung seines Imperiums geglaubt. Mit dem heutigen Urteil ist ein erster Verfahrensstrang gegen den 49-Jährigen abgeschlossen. Viele weitere Prozesse dürften folgen. Aus Wien, Matthias Röder.
12: Im Bereich der US-Airbase Spang-Dahlem in Rheinland-Pfalz ist ein Militärflugzeug abgestürzt. Nach ersten Erkenntnissen wurde dabei ein Mensch verletzt.
14: Eine Riesenrauchsäule steigt in den Himmel. Feuerwehrleute und auch der Katastrophenschutz, die rücken zu einem Großeinsatz aus. Was genau passiert ist, wie es zu dem Absturz kam, das ist noch unklar. Der Pilot der Maschine, der konnte sich mit einem Schleudersitz retten, sagte die US-Luftwaffe. In Spang-Dahlem ist eine F-16 Kampfjet-Staffel stationiert. Sie ist weltweit im Einsatz für die US Air Force und für die NATO. Claudia Wächter, Nachrichtenredaktion.
12: Im Streit um Grönland haben die USA, Dänemark und die Arktisinsel ein Sicherheitsabkommen geschlossen. Präsident Trump sowie die Regierungschefs Frederiksen und Nielsen unterzeichneten die Vereinbarung in New York. Trump zufolge erhalten die USA weitreichende Befugnisse zur Verteidigung Grönlands und wollen dort zwei neue Militärbasen errichten. Dänemark hat diese Darstellung bislang nicht bestätigt. Regierungschef Nielsen erklärte, das Abkommen führe die bestehende Verteidigungsvereinbarung mit den USA fort.
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15: Hey, Verkehrs-KI. Was ist los auf den Straßen?
16: Auf der A7 Richtung Flensburg zwischen Baltershof und Othmarschen 4 Kilometer Stau. Und auf der B5 Richtung Bergedorf zwischen Lohbrügger Landstraße und Rheinbecker Redder dichter Verkehr. 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
18: Dienstagabend gleich mit einem der besten Oldies aller Zeiten. Queen und Bohemian Rhapsody, ganz klar eine der Mütter der besten Oldies. Vorher wird's ein bisschen verspielt mit Janet Jackson und Whoops Now. Und hier ist Frank Sinatra mit den 80ern. Denkt man gar nicht, ne? Das ist schon die 80er waren's, so retro. New York, New York.

Queen mit einem Hit, der einfach ganz für sich alleine stehen kann, hier bei der 80er, 90er Oldie-Antenne. Jetzt ein Song, der spielt schon wieder aktuell in der Serie mit, was krass wieder zeigt, wie hart die 80er zurückkommen. Ich habe mir alle 7 oder 8 Folgen Monster, die Lizzie Borden Story, angeguckt. Viel zu viele Folgen, 3 hätten gereicht, aber es geht um eine Axtmörderin. So etwa 1890, viel zu viele Folgen, aber großartiger Soundtrack. Unter anderem spielt dieser Hit mit in einer schönen Tanzszene. Da wird mal gerade keine aufgehäckselt. Bronski Beats, Small Town Boy.

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8: Also wenn Fleetwood Mac kommt, dann weiß aber jeder ganz genau, dass die 80er, 90er Oldie-Antenne läuft bei mir. Das ist wirklich so eine coole Band und ich freue mich, dass ich euch die auch immer mal spielen kann hier am Nachmittag. Heute sind sie im 80er Mixtape. Gleich an erster Stelle.

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Slimy Fisher und Love Changes Everything im 80er Mixtape. Das ist ein Song, da denkst du wirklich, die Liebe kann alles überwinden, oder? Hier ist die 80er, 90er Oldie-Antenne am Dienstagabend. Sandra gibt's gleich. Everlasting Love, das ist Kult und einer kommt selten allein. Vor dem Kult aus den 80ern kommt einer aus den 90ern von den Wax

Sandra, Everlasting Love bei der 80er, 90er Oldie-Antenne, die hat sich ein ganz entspanntes Leben aufgebaut. Ist mal eine, die auf ihr Geld aufgepasst hat. Ja, zumindest geht sie damit offen um und sagt, ihr geht's finanziell sehr gut. Dieses Jahr hatte sie nur einen Auftritt in Schweden. Und wir freuen uns, wenn sie mit ihren Hits immer mal wieder hier im Programm auftaucht. Habt einen schönen Dienstagabend. Ich freue mich auf morgen, 15 Uhr, dann sind wir wieder zusammen. Und wir machen noch mal ein bisschen Romantik gemeinsam mit Smokey.

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6: Klarer Himmel gerade. Es sind 14 Grad in Bergedorf und 16 Grad in der Hafencity. Heute Abend bleibt's ruhig und freundlich. Später ziehen erst Nebel und dann mehr Wolken rein, bevor es Richtung Nacht langsam frischer wird. In der Nacht gehen die Werte auf ungefähr 7 Grad zurück. Morgen startet es erst mit Nebel, dann wird's zunehmend bewölkt und am Ende stehen bis zu 18 Grad auf dem Plan.
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7: Ich bin Thomas Bliskin. Nach den Niederlagen der CDU bei drei Landtagswahlen hat Unionsfraktionschef Thorsten Frey Kanzler Friedrich Merz die Unterstützung der Bundestagsfraktion zugesichert. Zugleich zeigte sich Frey zuversichtlich, dass das mit der SPD vereinbarte Reformpaket nun zügig umgesetzt wird.
8: Ja, wir stehen hinter dem Kanzler, sagt CDU-Fraktionschef Frey, und er glaubt auch, dass man mit dem SPD-Koalitionspartner auf einen Nenner kommt im Reformstreit. Kurz, CDU und auch CSU signalisieren heute trotz Frust und Chaos, wir sind im Arbeitsmodus. Und doch Kanzler Merz will kämpfen, eine Art Neustart hinlegen. Doch manche fragen sich schon, ob er dazu noch die Macht hat und auch die Zeit. Claudia Wächter, Nachrichtenredaktion.
7: Der Chemiekonzern Evonik will über 3000 Stellen abbauen, den Großteil davon in Deutschland. Das hat das Unternehmen in Essen mitgeteilt. Damit bekräftigt der Evonik seine Umbaupläne, die bereits im Juni veröffentlicht worden waren.
9: Evonik will jetzt auf Wachstum in Amerika und Asien setzen. Dafür werde das Produktportfolio nach Rollenprofilen geordnet und den 6 großen Produktionsstandorten in Deutschland würden spezifische Aufgaben zugeteilt. Der Stellenabbau soll sozialverträglich und ohne betriebsbedingte Kündigungen umgesetzt werden, heißt es von dem Unternehmen. Das heißt, frei werdende Stellen werden nicht nachbesetzt, Beschäftigte früher in den Ruhestand verabschiedet oder freiwillige Abgänge über Abfindungen vereinbart. Fiona Reinhardt, Nachrichtenredaktion.
7: Der österreichische Investor René Benko ist in einem teilweise neu aufgerollten Prozess zu 2,5 Jahren Haft verurteilt worden. Das Landgericht Innsbruck sah es als erwiesen an, dass der 49-Jährige seine Gläubiger geschädigt hat. Dabei ging es um eine Mietkostenvorauszahlung von 360.000 Euro, obwohl sein Signa-Imperium bereits in Schwierigkeiten steckte. Benko bestreitet die Vorwürfe. Er sitzt seit Januar 2025 in Untersuchungshaft. Wer mit Öl oder Pellets heizt, muss sich in diesem Jahr auf deutlich höhere Kosten einstellen. Nach Berechnungen von CO2 Online steigen die Heizkosten einer 70 Quadratmeter Wohnung bei Heizöl um 24% auf rund 1.275 Euro pro Jahr, bei Pellets um 17% auf etwa 870 Euro. Gaskunden könnten dagegen zunächst etwas günstiger davon kommen. Hier erwartet die Beratungsgesellschaft einen Rückgang um 4%.
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10: Hey, Verkehrs-KI, was ist los auf den Straßen?
11: Derzeit liegen uns keine Meldungen vor. Weiterhin eine gute Fahrt.
12: Oh.

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3: Klarer Himmel gerade. 13 Grad in Alsterdorf, 12 in Marmsdorf. Heute Nacht bleibt's ruhig und überwiegend klar. Erst später mischt sich stellenweise Nebel dazu. Im Tagesverlauf am Donnerstag starten wir erst neblig, dann kommt mehr Sonne durch. Zwischendurch ziehen auch ein paar Wolkenfelder durch. Und am Nachmittag wird es meist dicht bewölkt, aber trocken. In der Nacht sinken die Werte auf ungefähr 8 Grad. Morgen wird's wieder freundlich warm mit bis zu 18 Grad.
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4: Ich bin Thomas Bleskin. Trotz der Niederlagen der CDU bei 3 Landtagswahlen sieht Unionsfraktionschef Frei Kanzler Merz weiter von den Abgeordneten getragen. Frei sagte, er erwarte nun, dass das mit der SPD vereinbarte Reformpaket zügig umgesetzt wird. Bei der Rente seien nur noch Detailfragen offen. Sachsens CDU-Ministerpräsident Kretschmer forderte dagegen von seiner Partei eine schonungslose Analyse und einen Neustart. Der österreichische Investor René Benko ist in einem teilweise neu aufgerollten Prozess zu 2,5 Jahren Haft verurteilt worden. Das Landgericht Innsbruck sah es als erwiesen an, dass der 49-Jährige seine Gläubiger geschädigt hat.
5: Der Ex-Milliardär hatte in einem ersten Prozess rund um diese Vorwürfe eine Haftstrafe von 2 Jahren erhalten. Nachdem der oberste Gerichtshof das Urteil in Teilen kassiert hatte, musste neu verhandelt werden. Bemerkenswert am heutigen Prozesstag war, dass Benko sich erstmals selbst geäußert hat. Erwartbar rechtfertigte er sein Handeln. Er habe zum fraglichen Zeitpunkt noch an die mögliche Rettung seines Imperiums geglaubt. Mit dem heutigen Urteil ist ein erster Verfahrensstrang gegen den 49-Jährigen abgeschlossen. Viele weitere Prozesse dürften folgen. Aus Wien, Matthias Röder.
4: Im Bereich der US-Airbase Spang-Dahlem in Rheinland-Pfalz ist ein Militärflugzeug abgestürzt. Nach ersten Erkenntnissen wurde dabei ein Mensch verletzt.
6: Eine Riesenrauchsäule steigt in den Himmel. Feuerwehrleute und auch der Katastrophenschutz, die rücken zu einem Großeinsatz aus. Was genau passiert ist, wie es zu dem Absturz kam, das ist noch unklar. Der Pilot der Maschine, der konnte sich mit einem Schleudersitz retten, sagte die US-Luftwaffe. In Spang-Dahlem ist eine F-16 Kampfjet-Staffel stationiert. Sie ist weltweit im Einsatz für die US Air Force und für die NATO. Claudia Wächter, Nachrichtenredaktion.
4: Im Streit um Grönland haben die USA, Dänemark und die Arktisinsel ein Sicherheitsabkommen geschlossen. Präsident Trump sowie die Regierungschefs Frederiksen und Nielsen unterzeichneten die Vereinbarung in New York. Trump zufolge erhalten die USA weitreichende Befugnisse zur Verteidigung Grönlands und wollen dort 2 neue Militärbasen errichten. Dänemark hat diese Darstellung bislang nicht bestätigt. Regierungschef Nielsen erklärte, das Abkommen führe die bestehende Verteidigungsvereinbarung mit den USA fort.
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7: Hey, Verkehrs-KI, was ist los auf den Straßen?
8: Derzeit liegen uns keine Meldungen vor. Weiterhin eine gute Fahrt.
9: Oh.

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4: Überwiegend klar mit ein paar Wolken dazwischen. 12 Grad in Bramfeld, 14 im Karolinenviertel. Heute Abend bleibt es zunächst freundlich und trocken, später ziehen nur noch ein paar Wolken vorbei, bevor sich die Nacht ruhig und klar zeigt. In der Nacht gehen die Werte auf ungefähr 7 Grad zurück. Morgen startet es erst mit Nebel und vielen Wolken, später wird es wieder deutlich heller, bei bis zu 18 Grad.
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5: Ich bin Tine Klimach. Nach den Niederlagen der CDU bei 3 Landtagswahlen hat Unionsfraktionschef Thorsten Frey Bundeskanzler Merz die Unterstützung der Bundestagsfraktion zugesichert. Frey sagte, der Kanzler habe die Rückendeckung der Union. Zugleich zeigt er sich zuversichtlich, dass das mit der SPD vereinbarte Reformpaket nun zügig umgesetzt werde. Bei der Rente seien nur noch Detailfragen offen. Haushalte in Deutschland müssen in diesem Jahr erneut mit höheren Heizkosten rechnen. Laut dem neuen Heizspiegel von CO2 Online dürften vor allem Heizöl und Holzpellets deutlich teurer werden.
6: Für eine 70 Quadratmeter Wohnung in einem Mehrfamilienhaus werden beim Heizöl 24% mehr erwartet, rund 1.275 Euro im Jahr. Bei Holzpellets sollen die Kosten um 17% auf 870 Euro steigen. Fernwärme wird laut Studie ebenfalls teurer, allerdings nur leicht, wie auch Wärmepumpen. Rund 90% der Haushalte hätten aber noch Sparpotenzial. Richtiges Heizen und Lüften oder weniger Warmwasserverbrauch könnten den Energieverbrauch um bis zu 10% senken, heißt es. David Riemer, Nachrichtenredaktion.
5: Im Streit um Grönland haben die USA, Dänemark und Grönland ein Abkommen geschlossen. US-Präsident Trump, die dänische Ministerpräsidentin Frederiksen und der grönländische Regierungschef Nielsen unterzeichneten am Rande der UN-Vollversammlung in New York eine Vereinbarung, in der es um Sicherheitsinteressen geht.
7: Die USA wollen sogleich 2 Militärstützpunkte in Grönland errichten. Nach den Worten Trumps haben die USA mit dem Abkommen weitreichende Kontrolle über die Verteidigung der Insel in der Arktis. Grönlands Regierungschef nannte den Deal einen Meilenstein, der auch gut für die NATO und Europa sei. Bei seiner Rede vor der UN hatte Trump betont, dass fortan kein Gegner der USA in Grönland militärisch präsent sein oder anderweitig Investitionen tätigen dürfe. Die Insel ist strategisch und geopolitisch wichtig als Bollwerk der USA gegen Russland und China. Aus den USA, Tina Eck.
5: Nach dem gewaltsamen Tod eines 15-Jährigen in Marsberg im Hochsauerlandkreis haben sich 2 gesuchte Männer der Polizei gestellt. Gegen die 22 und 23 Jahre alten Beschuldigten liegen Haftbefehle wegen Totschlags und schwerer Körperverletzung vor. Sie sollen am Samstag auf den Jugendlichen und einen weiteren 18-Jährigen eingestochen haben. Der 15-Jährige starb noch am Tatort, der 18-Jährige wird in einem Krankenhaus behandelt.
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8: Hey, Verkehrs-KI, was ist los auf den Straßen?
9: Auf der A1 Richtung Bremen steht zwischen Dreieck Norderelbe und Stillhorn ein defektes Fahrzeug.
10: Oh.

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9: Überwiegend klar und die Nacht bleibt erstmal ruhig. Es sind 12 Grad im Treppenviertel, 13 in Eimsbüttel. Morgen zieht früh Nebel rein, später wird's dichter und am Nachmittag dann meist grau mit nur kurzen, freundlicheren Momenten dazwischen. Dazu liegen die Höchstwerte bei 18 Grad. In der Nacht geht's auf ungefähr 9 Grad runter. Am Morgen bleibt's erst neblig, später wird es freundlicher und bis zu 18 Grad.
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10: Ich bin Tine Klimach. Was folgt für die CDU aus den Wahlschlappen der vergangenen Wochen? Bundeskanzler und Parteichef Friedrich Merz will weitermachen und die geplanten Reformen durchsetzen. Nach den Spitzengremien der Partei hat er sich am Nachmittag der Unionsfraktion gestellt, also den über 200 Bundestagsabgeordneten von CDU und CSU. Doch es gab Rückendeckung für den Kanzler.
11: Ja, wir stehen hinter dem Kanzler, sagt CDU-Fraktionschef Frei. Und er glaubt auch, dass man mit dem SPD-Koalitionspartner auf einen Nenner kommt im Reformstreit. Kurz, CDU und auch CSU signalisieren heute trotz Frust und Chaos, wir sind im Arbeitsmodus. Und doch Kanzler Merz will kämpfen, eine Art Neustart hinlegen. Doch manche fragen sich schon, ob er dazu noch die Macht hat und auch die Zeit. Claudia Wächter, Nachrichtenredaktion.
10: Vertreter der USA und des Irans haben sich nach Angaben von US-Präsident Trump am Rande der UN-Generaldebatte in New York getroffen. Das Gespräch habe 3 Stunden gedauert und sei sehr gut verlaufen, sagte Trump, ohne alle Teilnehmer zu nennen. Vor der UN-Vollversammlung hatte er den Krieg gegen den Iran verteidigt und zugleich einen Deal in Aussicht gestellt.
12: Will a deal be made with Iran?
13: Die Entscheidung ist, gibt es einen Deal, mit dem sie den Iran wieder aufbauen und ein besseres Land als je zuvor schaffen können? Oder muss ich den Iran vernichten? Muss ich sie in die Hölle schicken? Ohne Überlebenschance und ohne Hoffnung auf künftige Größen und Generationen. Aber ich glaube, wir werden einen Deal machen gleich nach den Zwischenwahlen hier.
10: Die Fronten im Iran-Krieg gelten weiter als verhärtet. Ein möglicher Deal scheint in weiter Ferne. Nach dem Fund von Drohnenteilen nahe dem Bundeswehrstandort im niedersächsischen Wunsdorf ist bei der weiteren Spurensuche verdächtiges Material entdeckt worden. Nach Informationen aus Sicherheitskreisen geht es um Spuren von Sprengstoff. Inwiefern die zu der Drohne gehören, wird noch untersucht. Früheren Angaben zufolge prüfen die Ermittler auch einen möglichen Zusammenhang mit dem Drohnenvorfall am Flughafen Leipzig. Zum Sport. Die deutschen Volleyballer sind bei der Europameisterschaft im Viertelfinale ausgeschieden. Das Team von Bundestrainer Massimo Botti verlor in Sofia gegen Titelverteidiger Polen klar mit 0:3. Erik Röhrs war mit 12 Punkten bester deutscher Spieler.
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14: Hey, Verkehrs-KI. Was ist los auf den Straßen?
4: Auf der A1 Richtung Bremen steht zwischen Dreieck Norderelbe und Stillhorn ein defektes Fahrzeug. Und auf der A1 Richtung Lübeck zwischen Stillhorn und Dreieck Südost 1 Kilometer Stau. Oh.

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1: Klarer Himmel jetzt gerade. 11 Grad in Billstedt, 11 in Hohe Luft. Heute Nacht bleibt es erst noch ruhig und klar, später breitet sich morgens dichter Nebel aus, danach wird es zeitweise freundlicher und im Tagesverlauf meist grau mit einzelnen sonnigen Momenten. In der Nacht sinken die Werte auf ungefähr 7 Grad. Morgen wird es wieder etwas wechselhaft, mit etwas Sonne zwischendurch und bis zu 18 Grad.
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2: Ich bin Tine Klimach. Trotz der Niederlagenserie der CDU bei drei Landtagswahlen hat Fraktionschef Frei dem Kanzler die Rückendeckung der Bundestagsfraktion zugesichert. Der Bundeskanzler habe die Unterstützung der Union, sagte Frei in Berlin. Merz räumte in der Fraktionssitzung seine Mitverantwortung für die Wahlergebnisse ein und warb für seinen Reformkurs. In New York läuft die UN-Vollversammlung. Kanzler Merz muss die Krise zu Hause lösen. Dort bei der Generaldebatte der Vereinten Nationen vertritt ihn nun Bundesaußenminister Wadephul. Die Welt sei in einem Modus der Dauereskalation, sagte Wadephul und forderte konkrete Schritte für die Lösung der vielen Krisen weltweit.
3: Für die Bundesregierung ist die Antwort ganz klar. Team Deutschland wird in zahllosen Gesprächsmöglichkeiten hier in New York die Möglichkeiten nutzen, um seinen Teil dafür beizutragen, dass es nicht bei einer reinen Bestandsaufnahme der globalen Krisenlage bleibt, dass auch jede noch so kleine Möglichkeit ergriffen wird, um das Schweigen zwischen den Konfliktparteien in Europa, im Mittleren Osten und andernorts zu überwinden.
2: Vertreter der USA und des Irans haben sich nach Angaben von US-Präsident Trump in New York getroffen. Der genaue Inhalt der Gespräche ist offen. Der österreichische Investor René Benko ist in einem teilweise neu aufgerollten Prozess zu 2,5 Jahren Haft verurteilt worden. Das Landgericht Innsbruck sah es als erwiesen an, dass der 49-Jährige seine Gläubiger geschädigt hat.
4: Der Ex-Milliardär hatte in einem ersten Prozess rund um diese Vorwürfe eine Haftstrafe von 2 Jahren erhalten. Nachdem der oberste Gerichtshof das Urteil in Teilen kassiert hatte, musste neu verhandelt werden. Bemerkenswert am heutigen Prozesstag war, dass Benko sich erstmals selbst geäußert hat. Erwartbar rechtfertigte er sein Handeln. Er habe zum fraglichen Zeitpunkt noch an die mögliche Rettung seines Imperiums geglaubt. Mit dem heutigen Urteil ist ein erster Verfahrensstrang gegen den 49-Jährigen abgeschlossen. Viele weitere Prozesse dürften folgen. Aus Wien, Matthias Röder.
2: Zum Sport. Die deutschen Volleyballer sind bei der Europameisterschaft im Viertelfinale ausgeschieden. Das Team von Bundestrainer Massimo Botti verlor in Sofia gegen Titelverteidiger Polen klar mit 0:3. Erik Röhrs war mit 12 Punkten bester deutscher Spieler.
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5: Hey, Verkehrs-KI. Was ist los auf den Straßen?
6: Auf der A7 Richtung Flensburg, zwischen Dreieck Nordwest und Schnelsen, 2 Kilometer stockender Verkehr.
7: Oh.

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4: Klarer Himmel jetzt gerade. 12 Grad im Schanzenviertel, 9 Grad in Wandsbek. Heute früh wird's erstmal neblig, später macht der Himmel dicht und am Nachmittag bleibt's meist grau. Dazu wird's nur langsam milder. In der Nacht sinkt das auf ungefähr 7 Grad. Morgen startet's teils mit etwas Sonne, später ziehen wieder mehr Wolken auf und es werden bis zu 15 Grad.
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5: Ich bin Tine Klimach. Bei der UN-Generaldebatte gibt es in diesem Jahr mehrere Schwerpunkte. Heute geht es unter anderem um den Ukraine-Krieg. In New York wird der ukrainische Präsident Zelensky reden. Er hatte gestern am Rande der Generaldebatte das gewünschte Gespräch mit US-Präsident Trump erhalten.
6: In seiner Rede hatte Trump optimistisch prophezeit, dass der Ukraine-Krieg bald vorbei sein könnte. Man werde den Konflikt lösen und zwar schneller als alle denken, meinte Trump. Beim Treffen mit Trump am Rande der UN-Generaldebatte hat Zelensky erneut die Teilwaffenruhe im Energiebereich angesprochen und neue Waffenlieferungen, vor allem Patriot-Flugabwehrraketen. Auch Vertreter der USA und des Irans verhandelten am Rande des UN-Events viele Stunden lang. Die Gespräche seien gut gelaufen, sagte Trump. Aus den USA, Tina Eck.
5: Im Streit um Grönland haben die USA, Dänemark und die Arktisinsel ein Sicherheitsabkommen geschlossen. Die Vereinbarung wurde ebenfalls in New York unterzeichnet. Trump zufolge erhalten die USA weitreichende Befugnisse zur Verteidigung Grönlands und wollen dort 2 neue Militärbasen errichten. Regierungschef Nielsen erklärte, das Abkommen führe die bestehende Verteidigungsvereinbarung mit den USA fort. Haushalte in Deutschland müssen in diesem Jahr erneut mit höheren Heizkosten rechnen. Laut dem neuen Heizspiegel von CO2 Online dürften vor allem Heizöl und Holzpellets deutlich teurer werden. Beim Erdgas sieht die Organisation dagegen insgesamt eine leichte Entlastung.
7: Für eine 70 Quadratmeter Wohnung in einem Mehrfamilienhaus werden beim Heizöl 24% mehr erwartet, rund 1.275 Euro im Jahr. Bei Holzpellets sollen die Kosten um 17% auf 870 Euro steigen. Fernwärme wird laut Studie ebenfalls teurer, allerdings nur leicht, wie auch Wärmepumpen. Rund 90% der Haushalte hätten aber noch Sparpotenzial. Richtiges Heizen und Lüften oder weniger Warmwasserverbrauch könnten den Energieverbrauch um bis zu 10% senken, heißt es. David Riemer, Nachrichtenredaktion.
5: Ein Flugzeug von Eurowings hat am Düsseldorfer Flughafen kurz nach dem Start eine Sicherheitslandung hingelegt. Wie ein Sprecher von Eurowings auf Nachfrage mitteilte, wurde am Nachmittag kurz nach dem Start der Maschine in Richtung Italien eine leichte Rauchentwicklung festgestellt. Daraufhin sei der Flieger vorsorglich umgedreht. Er sei normal gelandet und werde derzeit noch technisch untersucht, hieß es.
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8: Hey, Verkehrs-KI, was ist los auf den Straßen?
9: Auf der A1 Richtung Lübeck 1 Kilometer Stau zwischen Stillhorn und Dreieck Südost.
10: Oh.

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